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1: Es ist 3 Uhr.
0: Und jetzt geht's gemütlich durch die Nacht.

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1: Es ist 4.
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1: Es ist 5 Uhr.
2: Guten Morgen, ich bin Tim Jakob.
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2: Wer als Erwachsener eine Lehre oder die Matura nachholt, soll einfacher finanzielle Unterstützung erhalten. Der Nationalrat verlangt vom Bund mit einem Vorstoß eine Regelung, damit solche Beiträge in allen Kantonen möglich werden. Heute gibt es solche Unterstützungen je nach Kanton unterschiedlich oder gar nicht. Befürworter argumentieren, ein fehlender Berufsabschluss erhöhe das Armutsrisiko. Zudem könnten so mehr Menschen einen Abschluss nachholen. Der Nationalrat hat den Vorstoß knapp angenommen. Als nächstes entscheidet der Ständerat darüber. Russland hat die Ukraine in der Nacht erneut massiv mit Raketen und Drohnen angegriffen. Laut ukrainischen Behörden wurden dabei mindestens 5 Menschen getötet und Dutzende weitere verletzt. Es sei zu Schäden an Wohnhäusern und mehreren Bränden gekommen. Die Bevölkerung suchte während der Angriffe Schutz in U-Bahn-Stationen und Luftschutzkellern. Vor der Küste Süditaliens hat sich in der Nacht ein starkes Erdbeben ereignet. Nach Angaben des Deutschen Forschungszentrums für Geowissenschaften erreichte das Beben eine Stärke von 6,1 von 10 auf der Richterskala. Das Epizentrum lag tief im Meer vor der Region Kalabrien. Hinweise auf Schäden oder Verletzte gibt es daher bislang nicht. Wir haben keine Meldungen vom Asphalt. Rollt gut in der Dienstag. Aufstehen heute Morgen, zu viel Wolken am Himmel, zwischendurch mag auch noch die Sonne ein bisschen durchdrücken, bevor es dann spätestens auf den Nachmittag und Abend kommt, kann regnen und gewittern. Temperaturen am Morgen also bei um die 14 Grad dann und am Nachmittag gibt es um die 23 Grad maximal.
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3: Einen guten Dienstag euch.
4: Morgen zusammen, schön sind ihr da.
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0: Es ist 5:30 Uhr.
1: Guten Morgen, ich bin Tim Jakob.
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1: Wer als Erwachsener eine Lehre oder die Matura nachholt, soll einfacher finanzielle Unterstützung erhalten. Der Nationalrat verlangt vom Bund mit einem Vorstoß eine Regelung, damit solche Beiträge in allen Kantonen möglich werden. Heute gibt es solche Unterstützungen je nach Kanton unterschiedlich oder gar nicht. Befürworter argumentieren, ein fehlender Berufsabschluss erhöhe das Armutsrisiko. Zudem könnten so mehr Menschen einen Abschluss nachholen. Der Nationalrat hat den Vorstoß knapp angenommen. Als nächstes entscheidet der Ständerat darüber. Das eidgenössische Parlament will Online-Plattformen wie Temu oder Shein stärker regulieren. Nach dem Ständerat hat auch der Nationalrat zwei Vorstößen für strengere Regeln zugestimmt. Künftig sollen ausländische Online-Händler beispielsweise deutlich kennzeichnen müssen, wenn ein Produkt in der Schweiz nicht zugelassen ist. Russland hat die Ukraine in der Nacht erneut massiv mit Raketen und Drohnen angegriffen. Laut ukrainischen Behörden wurden dabei mindestens 5 Menschen getötet und Dutzende weitere verletzt. Es sei zu Schäden an Wohnhäusern und mehreren Bränden gekommen. Die Bevölkerung suchte während der Angriffe Schutz in U-Bahn-Stationen und Luftschutzkellern. Vor der Küste Süditaliens hat sich in der Nacht ein starkes Erdbeben ereignet. Nach Angaben des Deutschen Forschungszentrums für Geowissenschaften erreichte das Beben eine Stärke von 6,1 von 10 auf der Richterskala. Das Epizentrum lag tief im Meer vor der Region Kalabrien. Hinweise auf Schäden oder Verletzte gibt es daher bislang nicht. Wir haben keine Meldungen vom Asphalt. Rollt gut in der Dienstag. Aufstehen heute Morgen, zu viel Wolken am Himmel, zwischendurch mag auch noch die Sonne ein bisschen durchdrücken, bevor es dann spätestens auf den Nachmittag und Abend kommt, kann regnen und gewittern. Temperaturen am Morgen also bei um die 14 Grad dann und am Nachmittag gibt es um die 23 Grad maximal.
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3: Guten Morgen zusammen.
4: Morgen, kommen wir, guten Tag.
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0: Morgen, es geht ab in Dienstag im Sendung zum Leben. Jetzt gerade mit dem Michael Schulte.
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4: Dienstag, der 2. Juni.
0: Es ist 6 Uhr. Guten Morgen, ich bin der Jonathan Ernst.
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0: Das eidgenössische Parlament will Online-Plattformen wie Temu oder Shein stärker regulieren. Nach dem Ständerat hat auch der Nationalrat zwei Vorstößen für strengere Regeln zugestimmt. Künftig sollen ausländische Online-Händler deutlich kennzeichnen müssen, wenn ein Produkt in der Schweiz nicht zugelassen ist. Zudem will das Parlament Gebühren auf Kleinstsendung aus Asien prüfen. Damit sollen zusätzliche Kontrollen finanziert werden. Nun muss der Bundesrat die rechtlichen Grundlagen für die neuen Vorschriften ausarbeiten. Wer als Erwachsener eine Lehre oder die Matura nachholt, soll einfacher finanzielle Unterstützung erhalten. Der Nationalrat hat einen entsprechenden Vorstoß dazu knapp angenommen. Damit sollen solche Beiträge in allen Kantonen möglich werden. Zudem könnten so mehr Menschen einen Abschluss nachholen. Als nächstes entscheidet der Ständerat darüber. Die Gemeinde Buchs wird nur von einem Drittel der Bevölkerung als sehr gute Wohngemeinde geschätzt. Das zeigt eine repräsentative Umfrage des Forschungsinstituts YouGov. Positiv schnitten die Bereiche Verkehr, öffentliche Sicherheit und Gesundheit ab. Negativ die Bereiche Finanzen und Steuern, Gemeindeverwaltung und Behörden sowie soziale Sicherheit. Russland hat die Ukraine in der Nacht erneut massiv mit Raketen und Drohnen angegriffen. Laut ukrainischen Behörden wurden dabei mindestens 5 Menschen getötet und Dutzende weitere verletzt. Es sei zu Schäden an Wohnhäusern und mehreren Bränden gekommen. Die Bevölkerung suchte während der Angriffe Schutz in U-Bahn-Stationen und Luftschutzkellern.
4: Der Dow Jones New York schließt 0,1% im Plus, der Nasdaq schließt 0,6% im Plus und der Nikkei in Tokio steht aktuell 1,5% im Minus. Note Devise, ein Euro gibt es für 91 Rappen, ein US-Dollar für 79 Rappen.
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5: Grüß euch ins Auto, 2 Minuten nach dem 6 Uhr, 2 Meldungen aus der Region Zürich, die noch 10 Minuten länger haben. A1 Richtung St. Gallen, von Dietika bis zum Gubrist und auf dem Westring Richtung Basel auch 10 Minuten plus zwischen Urdorf Süd und dem Limmataler Kreuz.
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4: Der Dienstag startet häufig noch trocken. Zwischendurch gibt es auch noch ein bisschen Sonne. Im Verlauf des Nachmittagabends tut es aber immer mehr zu und es kann dann teilweise auch kräftig regnen oder Gewitter kommen. Dazu dann um die 23 Grad.
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4: Guten Morgen miteinander.
0: Ab jetzt mit dem Michael Schulze.
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0: 13 ab 6. Guten Morgen, Argovia Land. Heute kommt es aus.
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2: 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Mhm. 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
0: Ja, am Punkt 7 wird das Voting aber wieder auf 0 gesetzt und ihr dürft nochmal für eure Favoritin abstimmen. Und was auch immer dann in dieser Stunde rauskommt, das zählt.
2: Ja, wir haben es morgen bei schon aufgestellt mit ein bisschen Nervennahrung für die drei Frauen. 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

0: Morgen, Sean Mendes am 20.06. Guten Morgen, Argovialand.
1: Guten Morgen, das sind die drei wichtigsten Meldungen von unterwegs. Für euch die ganze Übersicht in der Radio Argovia-App. A1 Richtung Zürich, da staut sich einmal quer durch Argovialand, fährt an bei Aarau Ost, geht bis Wettigen Ost, der Stau gut 20 Minuten länger über mehrere Abschnitte. In der Region Zürich der längste Stau auf dem Westring Richtung Basel zwischen Urdorf Süd und dem Limmataler Kreuz plus 10 Minuten und auf der Hauptstrasse von Wolle auf Bremgarten verlieren eine Viertelstunde.
0: Und der Dienstag heute startet trocken und zwischendurch auch noch mit ein bisschen Sonne. Gegen den Nachmittagabend tut es aber immer mehr zu und es kann dann auch weiterkommen.
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0: Helgoland. Wir freuen uns auf eine legendäre Party.
1: Und da sind wir gespannt, was es dieses Jahr so für Geschichten gibt, die geschrieben werden und Erinnerungen gemacht werden. Sei es vor der Bühne, in der Partyzelt oder natürlich auch im Luna Park.
0: Ja, also Luna Park, sie sind in der Regel ja für Adrenalin und Action bekannt. Bei uns aber eben auch für Romantik und die ganz grossen Emotionen. Siehe Argovia Fest 2012.
1: Da ist die Autobucci-Bahn heute vor 14 Jahren am 2. Juni 2012 Kulisse von einem speziellen Moment wurde, wo der Argovia-Hörer Fabio seiner Nadia vor allen via Lautsprecher einen Antrag gemacht hat.
2: Du bist die Schönste, die Beste, die Liebste, die bei mir über den Weg gelaufen ist. Du hast mein Herz geöffnet. Ich will dich nie im Leben wieder loslassen. Liebe Nadia, willst du meine Frau werden?
0: Herz. Und Gott sei Dank hat Nadia dazu mal ein Ja gesagt.
1: Sonst wäre das ein bisschen unangenehm geworden, aber alles gut gegangen. Sie hat Ja gesagt und ist geplättet gewesen.
3: Wow! Wie geht's nicht sagen? Ich habe gewusst, er macht irgendetwas Spektakuläres, aber so hätte ich es nicht gedacht.
0: Also ich würde mich freuen, wenn das ja wieder irgendetwas Ähnliches passieren würde. Oder ihr verliebten Bärli da draussen, Tickets für ganz besonderen Antrag, die gibt es jetzt auf argoviafest.ch.
1: Traut euch, der Antrag ist bei den Leuten, die rundherum gestanden sind, also super gut angekommen.
3: Das ist total herzig, mega romantisch, wirklich. Wunderschön!
4: Ich bin es herzig, dass es vor allem gemacht hat, der hure Gangster.
5: Ja, es war voll romantisch, oder?
6: Also es war eine super Idee natürlich und vor allem ist es mega romantisch geworden, obwohl eigentlich so ein Fest nicht unbedingt romantisch ist. Aber ich finde auch cool, dass die ganzen Leute, die da sind, so mitgezogen haben. Es hat alles einen sehr speziellen Touch gegeben.

0: sollen heute vom Kamerad parat fragen, vor dem 8. Hug Yourself.
1: Nehmen wir auch Pink noch mit.
0: Und zum einfach guten Tag starten, schöner Hit von der Christina Aguilera. You are beautiful, no matter what they say.
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1: Dienstag, der 2. Juni.
0: Es ist 7:30 Uhr. Guten Morgen, ich bin der Jonathan Ernst.
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0: Das eidgenössische Parlament will Online-Plattformen wie Temu oder Shein stärker regulieren. Nach dem Ständerat hat auch der Nationalrat zwei Vorstößen für strengere Regeln zugestimmt. Künftig sollen ausländische Online-Händler deutlich kennzeichnen müssen, wenn ein Produkt in der Schweiz nicht zugelassen ist. Zudem will das Parlament Gebühren auf Kleinstsendungen aus Asien prüfen. Damit sollen zusätzliche Kontrollen finanziert werden. Nun muss der Bundesrat die rechtlichen Grundlagen für die neuen Vorschriften ausarbeiten. Bundesrichter Yves Donsala verteidigt seine frühere Beziehung mit Bundesrichterin Beatrice van de Graaff. Im Interview mit Tamedia sagt er, die Beziehung sei nicht illegal gewesen. Sie hätten nie einen gemeinsamen Haushalt geführt und auch nie gemeinsam über einen Fall entschieden. Donsala will trotz laufender Untersuchung für eine weitere Amtszeit am Bundesgericht kandidieren. Die Europäische Union will abgelehnte Asylsuchende künftig auch in Rückkehrzentren außerhalb Europas unterbringen können. Darauf haben sich Mitglieder des Europaparlaments und der Mitgliedstaaten geeinigt. Zudem sollen die Asylsuchenden verpflichtet werden, bei ihrer Rückführung aktiv mitzuwirken. Die EU erhofft sich davon mehr erfolgreiche Ausschaffungen. Russland hat die Ukraine in der Nacht erneut massiv mit Raketen und Drohnen angegriffen. Laut ukrainischen Behörden wurden dabei mindestens 5 Menschen getötet und Dutzende weitere verletzt. Es sei zu Schäden an Wohnhäusern und mehreren Bränden gekommen. Die Bevölkerung suchte während der Angriffe Schutz in U-Bahn-Stationen und Luftschutzkellern. Grüß euch ins Auto, kurz nach 7:30 Uhr. Die Argovia-Hörerin Petra hat sich da bei uns gemeldet auf der Argovia-Verkehrshotline, dass ein Hund unterwegs ist.
6: Ja, der ist Richtung Langenthal, St. Urban und eventuell Richtung Bova. Der ist überall auf den Hauptstrassen unterwegs und auch auf dem Feld.
0: Die hat also entsprechend vorsichtig gefahren wegen einem Hund, der entlaufen ist. Auf der Autobahn Region Aarau, A1 Richtung Zürich, da geht es 20 Minuten länger zwischen Aarau-West und der Verzügung Birfeld. In der Region Solothurn staut sich auf der A1 Richtung Bern, und zwar zwischen der Raststätte Gunzgen Nord und Wangen an der Aare. Da verliert er im Moment eine Viertelstunde. Region Zürich nach A1 Richtung St. Gallen, von Dietikon bis zum Gubrist plus eine Viertelstunde. Auf dem Westring Richtung Basel, zwischen Urdorf Süd und dem Limmentaler Kreuz 20 Minuten mehr. Gegen Richtung auf dem Westring Richtung Chur, von Urdorf Süd bis Zürich West 10 Minuten plus. Und die A1 Richtung Bern, von Friedrichen bis Zürich Ost plus 20 Minuten.
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1: Und heute ist dann die erste Tageshälfte schöner als die zweite. Es tut immer mehr zu und am Nachmittagabend kann es auch mal regnen oder gewittern. Dazu dann um die 23 Grad.
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1: Und bevor wir dann auf die 10 vornehmen mit unseren drei Umbauprofis Finalistinnen schwätzen, gibt es jetzt noch eure Chance auf 100 Stutz.

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1: Guten Morgen, 21 vor 8.
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3: Und da schicken wir einen Gruß zu allen, die Heuschnupfen haben und auf Gläser allergisch sind. Samira von Hotwil und ich, wir sind fest am Leiden.
4: Ja, das ist so leider, ja.
3: Hast du irgendwie einen Tipp oder nimmst du auch Tablettchen?
4: Hey, ja, ich habe einen richtig guten Tipp, und zwar von Simelisan. Die Heuschnupfenkaugummi, die sind super, weil die machen nicht müde und du bleibst wach, und das ist richtig toll mit denen.
3: Okay, Kaugummis habe ich tatsächlich noch nie probiert. Muss ich vielleicht mal machen. Danke, Samira. Und jetzt kannst du 100 Franken abstauben. Die Spielregeln: Ich stelle dir 6 Fragen. Wenn du es schaffst, alle 6 Fragen innerhalb von 20 Sekunden sinngemäß falsch zu beantworten, dann bekommst du die 100 Franken.
4: Yes.
3: Toi, toi, toi und mach alles falsch. Welche Farbe hat ein klassisches Brautkleid?
4: Grün.
3: Falsch. Auf welchem Kontinent ist Argentinien?
4: Europa.
3: Falsch. Sind wir gerade im August?
4: Ja.
3: Falsch. Wie viele Stunden hat ein ganzer Tag?
4: 27.
3: Falsch. Wer ist Eishockey-Weltmeister geworden?
4: Schweiz.
3: Falsch. Ist Zucker süß oder bitter?
4: Bitter.
3: Auch falsch. Yes!
4: Ja, mega cool. Danke vielmals.
3: Hast du super gemacht. Gratuliere. 100 Franken zum Posten kommen zu dir.
4: Danke vielmals.
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0: ist euer Start in Dienstagmorgen mit Christina Aguilera. Guten Morgen, Argovialand, Viertel vor acht ist es.
1: Und da geben wir euch die drei wichtigsten Meldungen von unterwegs mit auf den Weg in der Region Aarau. A1 Richtung Zürich von Aarau West bis zu der Verzögerung Birfeld verlieren wir 20 Minuten aktuell. In der Region Solothurn plus eine Viertelstunde in Richtung Bern auf der A1 zwischen Raststätt, Gunzgen Nord und Wangen an der Aare. Und in der Region Zürich der längste Stau auf der A1 Richtung St. Gallen von Dietikon bis zum Gubrist plus eine Viertelstunde.
0: Und der Dienstag heute startet trocken, zwischendurch auch noch mit ein bisschen Sonne. Gegen den Nachmittagabend tut es aber doch immer mehr zu und es kann dann auch regnen oder gewittern kommen.
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0: Noch gut 11 Minuten könnt ihr voten.
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0: Ja, und dann ist sie gefallen. Die grosse Entscheidung, wer von unseren drei Finalistinnen eine Solaranlage im Wert von 40'000 Stutz abräumt.
2: Das ist ein Haufen Geld.
0: Mhm.
2: Sogar noch mehr, wenn man daran denkt, dass er nachher nie mehr eine Stromrechnung zahlen muss.
0: Ja, darum, liebe Finalistinnen, das Voting, das ist fast fertig. Und da wollen wir jeder von euch noch mal die Gelegenheit geben, ein letztes Mal für euch selber eine Werbung zu machen.
2: Es gibt für jede Finalistin 15 Sekunden Zeit, um das Argovia-Land noch mal anzuheizen. Alina, du machst den Anfang, deine 15 Sekunden laufen ab jetzt.
3: Ja, wir hoffen auch, in euren Augen hat es unser 100-jähriges Haus mehr als verdient, können mit der Zeit mitzugehen und weiter nachhaltig renoviert zu werden. Und ja, Apero für unsere Freunde.
2: Sehr gut.
0: Gut, dann wechseln wir. Tanja, du darfst auch sehr gerne noch mal sagen, in 15 Sekunden, wieso das Argovia-Land dann für euch voten soll.
4: Wir wollen im Wiesli so gerne nachhaltiger Strom produzieren, vor allem für die Produktion für den Hofladen. Wir danken für jede Stimme und sind euch überaus dankbar. Ein Bier gibt es dann sicher auch.
2: So, die 15 Sekunden sind durch und dann haben wir last but not least noch Sandra. Deine 15 Sekunden, wieso solltet ihr diese Solaranlage bekommen?
5: Hey, liebe Leute, danke viel, viel mal fürs Abstimmen. Dank euch sind wir jetzt hier im Finale. Wir nehmen auch sehr, sehr gerne neue Stimmen an. Und die Solaranlage, die wäre einfach der Hammer. Das ist ein mega Gewinn, den wir hier dürfen oder dürften annehmen.
2: So, auch die 15 Sekunden sind durch. Danke vielmals. Und jetzt. Das ist Fairplay. Und jetzt mindestens aus eurer Hand rausgehen, liebe Finalistinnen. Argovia-Land, das sind die drei Finalistinnen.
0: Und ihr könnt jetzt noch bis am 8. ein letztes Mal voten auf argovia.ch.
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0: schönen Start in den Dienstagmorgen nach Gurgeland. Schön, sind ihr mit uns.
1: 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Jetzt gerade der aktuelle Hit von Kygo.
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0: Dienstag, der 2. Juni.
1: Es ist 8. Guten Morgen, ich bin Jonathan Ernst.
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10: Im Sommer könnten die Campingplätze in der Schweiz knapp werden. Der Branchenverband Swiss Camps warnt im Blick vor Engpässen in der Hochsaison. Der Bau neuer Campingplätze sei wegen hohen regulatorischen Hürden und langen Baubewilligungsverfahren unrealistisch. Es könnten eher weitere Schließungen folgen. Seit März mussten etwa wegen Naturgefahren bereits diverse Walliser Campingplätze geschlossen werden. Der Verband fordere gezielte Förderung und nachhaltige Konzepte statt pauschale Schließungen. Die Gemeinde Buchs wird nur von einem Drittel der Bevölkerung als sehr gute Wohngemeinde geschätzt. Das zeigt eine repräsentative Umfrage des Forschungsinstituts YouGov. Positiv schnitten die Bereiche Verkehr, öffentliche Sicherheit und Gesundheit ab. Negativ die Bereiche Finanzen und Steuern, Gemeindeverwaltung und Behörden sowie soziale Sicherheit. Die Europäische Union will abgelehnte Asylsuchende künftig auch in Rückkehrzentren außerhalb Europas unterbringen können. Darauf haben sich Mitglieder des Europaparlaments und der Mitgliedstaaten geeinigt. Zudem sollen die Asylsuchenden verpflichtet werden, bei ihrer Rückführung aktiv mitzuwirken. Die EU erhofft sich davon mehr erfolgreiche Ausschaffungen. Nach dem Kunstraub im Pariser Louvre-Museum im letzten Oktober gibt es eine mögliche neue Spur nach Belgien. Laut den Medien Paris Match und Le Parisien fanden belgische Ermittler auf Handys festgenommener Verdächtiger Fotos vom Inneren des Louvre und insbesondere der Galerie d'Apollon, wo es zu dem Raub kam. Die Auswertung der Fotos sei noch im Gange.
0: Der Dow Jones New York schließt 0,1% im Plus, der Nasdaq schließt 0,6% im Plus und der Nikkei zu Tokio steht aktuell 0,5% im Minus. Noch die Devise, ein Euro gibt es für 92 Rappen, ein US-Dollar für 79 Rappen.
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1: Die wichtigsten Meldungen von unterwegs für euch, kurz nach 8 Uhr. Die Argovia-Hörerin Steffi hat eine Meldung für euch von der Hauptstrasse.
11: Zwar zwischen Uecken und Frick muss man ein bisschen Zeit einberechnen und Geduld haben, durch die Baustelle und ein bisschen warten. Und Radio Argovia geniessen.
1: Auf der Autobahn Regionalau A1 Richtung Zürich zwischen Aarau West und der Verzügung Birfeld geht es 10 Minuten länger. Auch in die Gegenrichtung Richtung Bern abbremsen zwischen der Verzügung Birfeld und Aarau Ost plus 10 Minuten. Region Solothurn, da bringen wir euch gut durch den Stau Richtung Bern auf der A1 zwischen der Raststätte Gunzgen Nord und Wangen an der Aare, habt ihr 10 Minuten länger. Region Basel, A2 Richtung Luzern, von Basel-Chli-Hünigen bis Gellert plus eine Viertelstunde. Und noch die Region Zürich, da rund um den Gubristab bremsen. Der längste Stau auf dem Westring Richtung Basel zwischen Birmenstorf und dem Limmataler Kreuz geht es 20 Minuten länger. Eine Meldung noch von der Hauptstrasse, heute Alderab bis auf Baden plus eine Viertelstunde.
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0: Der Dienstag heute startet häufig noch trocken. Zwischendurch gibt es auch noch ein bisschen Sonne. Im Verlauf des Nachmittagabends tut es aber doch immer mehr zu und es kann dann teilweise kräftig regnen oder auch mal Gewitter kommen. Dazu um die 23 Grad.
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0: Guten Dienstag euch.
1: Morgen zusammen, schön sind ihr mit uns.
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0: Wer räumt die Solaranlage im Wert von 40'000 Stutz ab?
1: Es ist spannend, du mal rascheln da mit dem Ding.
0: Ich habe ein Zettel.
1: Wir wissen, wer es ist. Jetzt kommt er gerade aus, wer die Solaranlage im Wert von 40'000 Franken abstaubt. Da Rubia Umbauprofis der Final-Auflösung jetzt gerade nach der Lana.

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1: Und wir sind alle ein nervös da. Also besonders unsere drei Finalistinnen natürlich. Denen geht es, glaube ich, schon gut, aber auch nicht so gut.
2: Es geht uns allen nicht so gut, aber irgendwie auch gut. Also, das ist die grosse Auflösung jetzt am 12.08. Es geht um eine Photovoltaikanlage im Wert von bis zu 40'000 Franken. Und die Photovoltaikanlage, die wird auch fix fertig installiert, der Speicher wird eingesetzt, alles wirklich die Gewinnerin, die ganze Familie müssen gar nicht machen, außer den Bauarbeiter einen feinen Kaffee rauslassen. Wir haben die drei Finalistinnen hier im Studio, das wären zum einen die Alina, die Tanja und die Sandra. Und das Voting ist jetzt eine ganze Stunde gelaufen.
1: Ja, das ist alles nochmal auf Null gesetzt worden und dann ist neu abgestimmt worden. Und jetzt wissen wir, wer das gewonnen hat. Ich habe da so ein Zettel. Und da steht der Name von der Gewinnerin drauf.
2: Also, die Solaranlage im Wert von bis zu 40'000 Franken. Die wird aufs Dach montiert von der Person, die Vanessa jetzt gerade den Vornamen sagt.
1: Mhm.
2: Und der Name ist...
1: Gewonnen hat... Talina! Hey! So cool! Danke euch!
2: Talina!
1: Wir gratulieren, hey, da wird umarmt und geschätzelt miteinander. Wie schön, wir mag es sich gönnen.
3: Wir gratulieren, super.
2: Toll. Juhu. Alina.
4: Hey,
2: Alina, die Solaranlage im Wert von bis zu 40'000 Franken kommt zu dir. Wir lassen sie im Moment
1: durchschnaufen.
2: Nach drinnen jetzt wir mit ihr ein bisschen und schauen, ob es schon ein bisschen gesackt ist.
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0: 19.08 Uhr, guten Morgen nach Guggenland. Gerade vorhin ist es rausgekommen. Die Solaranlage im Wert von 40.000 Stutz, die geht ab.
1: Alina aus Aarau und jetzt ist da vor dem Studio natürlich noch eine grosse Party, schöne Sonnenblumen. Ja, einen Blumenstrauß hat sie bekommen, den Scheck von dieser Solaranlage. Und wir holen sie jetzt gerade nach dem Cheeren nochmal ins Studio da zu uns und schauen mal, wie es ihr geht.
0: Ganz genau, noch schnell das Wetterupdate. Der Dienstag heute startet trocken und zwischendurch auch noch mit ein bisschen Sonne. Gegen den Nachmittagabend tut es aber doch immer mehr zu und es kann dann auch regnen oder gewittern.
1: Zwei Meldungen von unterwegs, Region Solothurn, A1 Richtung Bernstau zwischen Herkingen und Wangladraren. Da geht es 10 Minuten länger. Und in der Region Zürich der längste Stau auf dem Westring Richtung Basel zwischen Birmenstorf und dem Limmentaler Kreuz. Da geht es eine Viertelstunde länger.
2: Guten Morgen!
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1: Und genau das ist eben entschieden worden heute Morgen, die Solaranlage im Wert von 40'000 Stutz. Jawohl, die ist Alina aus Aarau, ist nämlich hier bei uns im Studio mit der Tochter.
2: Genau, heute Morgen das Finale wurde gelaufen zwischen 7 und 8. Das hast du gewonnen, liebe Alina. Wie ist, nimm mal schnell zurück, vor 10 Minuten haben wir deinen Namen gesagt, du hast die Solaranlage im Wert von bis zu 40'000 Stutz abgestaubt. Was hast du durch den Kopf?
3: Hey, ich kann mir gar noch nicht so richtig vorstellen, oder es ist gar noch nicht so richtig angekommen. Aber eben mega dankbar für alle, die abgestimmt haben. Gell? Mega schön, so viele Leute.
1: Wie habt ihr das gemacht? Habt ihr einfach mal WhatsApp rausgehauen, Hallo, abstimmen? Oder
3: hey, was ist so? Ja, da kommt gerade eine Entschuldigung. Ich glaube, auch ein bisschen Nerven für viele. Viele geschickt und weitergegeben. Aber wir haben es ein bisschen gespürt und gedacht, hey, unsere Freunde haben auch so viele Freunde. Und wenn es alle ein bisschen teilen, dann macht es die Runde. Und
2: du bist jetzt
3: mega
2: schön. Bis vor ein paar Sekunden am Handy gewesen, hast wahrscheinlich noch ein paar geantwortet, wirst schon überhäuft mit Feedback.
3: Hey, ich habe wirklich gar noch nicht so ganz drauf geschaut, aber ja, ich glaube, für den einen oder anderen, der sich mit uns mitfreut. Oder sich auf Apero freut.
1: Eben, du hast den grossen angekündigt, es gibt einen Apero für alle, die mitgemacht haben.
2: Den musst du jetzt einhalten.
3: Dann machen wir den, die es weitergeleitet haben, auf jeden Fall.
2: Liebe Alina, wir gratulieren dir von Herzen zu dieser Solaranlage im Wert von bis zu 40'000 Stutz. Und das heisst auch bye-bye teure Stromrechnungen.
3: Ja. Danke.
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0: Guten Morgen, Arguvialand.
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0: Vor allem bei mit dem Nico Santos.
2: Mit am Start auch Miley Cyrus.
0: Und zum einfach guten Tag starten auch die Backstreet Boys. Larger Than Life.
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2: Dienstag, der 2. Juni.
0: Es ist 8:30. Guten Morgen, ich bin der Jonathan Ernst.
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6: Im Sommer könnten die Campingplätze in der Schweiz knapp werden. Der Branchenverband Swisscamps warnt im Blick vor Engpässen in der Hochsaison. Der Bau neuer Campingplätze sei wegen hohen regulatorischen Hürden und langen Baubewilligungsverfahren unrealistisch. Es könnten eher weitere Schließungen folgen. Seit März mussten etwa wegen Naturgefahren bereits diverse Walliser Campingplätze geschlossen werden. Der Verband fordere gezielte Förderung und nachhaltige Konzepte statt pauschale Schließungen. Bundesrichter Yves Donsala verteidigt seine frühere Beziehung mit Bundesrichterin Beatrice van de Graaf. Im Interview mit Tamedia sagt er, die Beziehung sei nicht illegal gewesen. Sie hätten nie einen gemeinsamen Haushalt geführt und auch nie gemeinsam über einen Fall entschieden. Donsala will trotz laufender Untersuchung für eine weitere Amtszeit am Bundesgericht kandidieren. Die Europäische Union will abgelehnte Asylsuchende künftig auch in Rückkehrzentren außerhalb Europas unterbringen können. Darauf haben sich Mitglieder des Europaparlaments und der Mitgliedstaaten geeinigt. Zudem sollen die Asylsuchenden verpflichtet werden, bei ihrer Rückführung aktiv mitzuwirken. Die EU erhofft sich davon mehr erfolgreiche Ausschaffungen. Hybridautos boomen. Insgesamt werden in der Schweiz aber nicht mehr Autos verkauft als vor einem Jahr. Zwischen Januar und Mai wurden mit über 91.000 Autos etwa gleich viele zugelassen wie im Vorjahr, teilt Auto Schweiz mit. Elektroautos wurden über 15% mehr verkauft, Plug-in-Hybride sogar gut 20% mehr. Benziner- und Dieselautos wurden hingegen weniger zugelassen.
0: Grüßt euch ins Auto, 8:32, das sind alle Staus, wo ihr mindestens 10 Minuten verliert. In der Region Solothurn plus 10 Minuten auf der A1 Richtung Bern zwischen Herkingen und Wangen an der Aare. In der Region Zürich plus eine Viertelstunde auf der A1 Richtung St. Gallen von Dietikon bis zum Gubrist. Auf dem Westring Richtung Basel zwischen Birmenstorf und dem Limmataler Kreuz geht es 20 Minuten länger. Gegenrichtung Richtung Chur zwischen Urdorf Nord und Zürich West plus eine Viertelstunde und auf der A1 Richtung Bern zwischen Friedike und Zürich Ost plus 20 Minuten.
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2: Und heute ist dann die erste Tageshälfte schöner als die zweite. Es tut immer mehr zu und am Nachmittagabend kann es dann auch mal kräftig regnen oder auch Gewitter kommen. Dazu um die 23 Grad.
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2: Guten Morgen miteinander.
0: Morgen zusammen. Schön startet ihr mit uns in die Zeitung.

0: Argo Violant, wir freuen uns auf eine legendäre Party.
1: Ich bin gespannt, was dieses Jahr so für Geschichten geschrieben und Erinnerungen gesammelt werden, sei es vor der Bühne, in der Partyzelt oder natürlich auch im Luna Park.
0: Ja, also gerade so Luna Park, sie sind in der Regel ja für Adrenalin und Action bekannt. Ja. Bei uns aber eben auch für Romantik und die ganz grossen Emotionen. Siehe ja. Argovia Fest 2012.
1: Da ist die Autoputschibahn genau heute vor 14 Jahren, am 2. Juni 2012, Kulisse von einem speziellen Moment wurde, wo der Argovia-Hörer Fabio seiner Nadia vor allen via Lautsprecher einen Antrag gemacht hat.
2: Du bist die Schönste, die Beste, die Liebste, die bei mir über den Weg gelaufen ist. Jetzt habe ich mein Herz geöffnet. Ich würde dich nie, nie, nie im Leben wieder loslassen. Liebe Nadja, willst du meine Frau werden?
0: Ah, so herzig. Muss ich sagen, Gott sei Dank hätte die Nadja dazu mal ein Ja gesagt.
1: Zum Glück, sonst wäre es ein bisschen unangenehm geworden. Ja. Aber alles gut gegangen, sie hat Ja gesagt und war also geplättet.
3: Wow! Wie geht es nicht sagen? Ich habe gewusst, er macht irgendetwas Spektakuläres, aber so hätte ich es nicht gedacht.
0: Also ich freue mich, wenn das ja irgend so etwas Ähnliches passieren kann, oder? Darum, ihr verliebten Bälle da draussen. Tickets für ganz einen besonderen Antrag, die gibt es jetzt auf argoviafest.ch.
1: Traut euch, der Antrag ist bei den Leuten, die rundum gestanden sind, also wirklich wunderbar gut angekommen.
3: Das ist total herzig, mega romantisch, wirklich. Wunderschön.
4: Ich finde es herzig, dass es vor allem gemacht hat, der hure Gangster.
5: Ja, es war voll romantisch, oder?
6: Also es war eine super Idee gewesen, natürlich und vor allem ist es mega romantisch geworden, obwohl eigentlich so ein Fest nicht unbedingt romantisch ist. Aber ich finde auch cool, dass die ganzen Leute, die da waren, so mitgezogen haben. Es hat alles einen sehr speziellen Touch gegeben.

0: Guten Morgen, Marco Vialand. Zusammen starten wir in Dienstag. In 14 Minuten ist es 9 Uhr. Und der Tag heute startet trocken und zwischendurch auch noch mit ein bisschen Sonne. Gegen den Nachmittagabend tut es aber doch immer mehr zu und es kann dann auch mal weiterkommen.
1: Noch die zwei aktuellen Meldungen von der Strasse für euch. Region Solothurn A1 Richtung Bern, 10 Minuten plus zwischen Herkingen und Wangen an der Aare. Und in der Region Zürich abbremsen rund um den Gubrist. Der längste Stau auf dem Westring Richtung Basel. Da verliert er 20 Minuten aktuell zwischen Birmenstorf und dem Limmentaler Kreuz.
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1: Hier schicken wir zu der Alina auf Aarau. Das steht seit heute Morgen fest.
2: Eine Solaranlage im Wert von bis zu 40'000 Franken stellen wir ihr aufs Dach. Heisst, sie muss nie mehr nervige Stromrechnungen zahlen. Wir hören nochmal zurück zu der Auflösung am 10.8. Uhr am Morgen.
1: Gunnar hat... Die Alina!
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0: Morgen miteinander.
1: Das ist der Soundtrack zum Leben, jetzt gerade mit dem Michael Schulze.
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0: Dienstag, der 2. Juni.
1: Es ist 9 Uhr. Guten Morgen, ich bin Jonathan Ernst.
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1: Nach mehreren schwachen Monaten stagnierten die Schweizer Exporte im April. Laut dem Bundesamt für Zoll- und Grenzsicherheit sind die Exporte gegenüber dem Vormonat um 0,1% gestiegen und damit praktisch unverändert geblieben. Gleichzeitig gingen die Importe um 3% zurück. Belastet wurde der Außenhandel vor allem durch die Chemie- und die Pharmabranche. Im Sommer könnten die Campingplätze in der Schweiz knapp werden. Der Branchenverband Swisscamps warnt im Blick vor Engpässen in der Hochsaison. Der Bau neuer Campingplätze sei wegen hohen regulatorischen Hürden und langen Baubewilligungsverfahren unrealistisch. Es könnten eher weitere Schließungen folgen. Seit März mussten etwa wegen Naturgefahren bereits diverse Walliser Campingplätze geschlossen werden. Der Verband fordere gezielte Förderung und nachhaltige Konzepte statt pauschale Schließungen. Dänemark hat nach wochenlangen Verhandlungen eine neue Regierung. Ministerpräsidentin Mette Frederiksen hat sich mit drei weiteren Parteien auf eine Links-Mitte-Koalition geeinigt. Für die Sozialdemokratin ist es die dritte Amtszeit an der Spitze des Landes. Nach dem Kunstraub im Pariser Louvre Museum im letzten Oktober gibt es eine mögliche neue Spur nach Belgien. Laut den Medien Paris Match und Le Parisien fanden belgische Ermittler auf Handys festgenommener Verdächtiger Fotos vom Inneren des Louvre und insbesondere der Galerie d'Apollon, wo es zu dem Raub kam. Die Auswertung der Fotos sei noch im Gange.
0: Der Nikkei in Tokio schließt 0,5% im Minus und dann geht noch die Devise. Ein Euro gibt es für 91 Rappen, ein US-Dollar für 78 Rappen.
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1: Grüß euch unterwegs. Es hat Stau in der Region Solothurn am 2 ab 9 wegen einem Auto, das eine Panne hat auf der A1 Richtung Bern. Zwischen der Raststätte Gunzgen Nord und Uensingen geht es 10 Minuten länger. Die rechte Spur ist blockiert. 3 Meldungen aus der Region Zürich, A1 Richtung St. Gallen, von Dietikon bis zum Gobrist plus eine Viertelstunde. Auf dem Westring Richtung Basel, da haben wir 10 Minuten länger zwischen Birmenstorf und dem Limmentaler Kreuz. Und auf der A1 Richtung Bern, von Friedeken bis zu der Verzweigung Zürich-Ost plus eine Viertelstunde.
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0: Der Dienstag heute startet häufig noch trocken, zwischendurch gibt es auch noch ein bisschen Sonne. Im Verlauf des Nachmittagabends tut es aber doch immer mehr zu und es kann dann teilweise kräftig regnen oder auch mal Gewitter kommen, das dann bei um die 23 Grad.
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0: Einen guten Dienstag euch.
1: Morgen zusammen.
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2: Und da schicken wir einen Gruß zu allen, die Heuschnupfen haben und auf Gläser allergisch sind. Samira von Hotwil und ich, wir sind fest am Leiden.
3: Ja, das ist so leider, ja.
2: Hast du irgendwie einen Tipp oder nimmst du auch Tablettchen?
3: Ja, ich habe einen richtig guten Tipp, und zwar von Simelistan. Die Heuschnupfenkaugummis, die sind super, weil die machen nicht müde und du bleibst wach, und das ist richtig toll mit denen.
2: Okay, Kaugummis habe ich tatsächlich noch nie probiert. Muss ich vielleicht mal machen. Danke, Samira. Und jetzt kannst du 100 Franken abstauben. Spielregeln. Ich stelle dir 6 Fragen. Wenn du es schaffst, alle 6 Fragen innerhalb von 20 Sekunden sinngemäß falsch zu beantworten, dann bekommst du die 100 Franken.
3: Yes.
2: Toi, toi, toi und mach alles falsch. Welche Farbe hat ein klassisches Brautkleid?
3: Grün.
2: Falsch. Auf welchem Kontinent ist Argentinien?
3: Europa.
2: Falsch. Sind wir gerade im August?
3: Ja.
2: Falsch. Wie viele Stunden hat ein ganzer Tag?
3: 27.
2: Falsch. Wer ist Eishockey-Weltmeister geworden?
3: Schweiz.
2: Falsch. Ist Zucker süß oder bitter?
3: Bitter.
2: Auch falsch. Yes!
3: Yeah, mega cool. Danke vielmals.
2: Hast du super gemacht. Gratuliere. 100 Franken zum Posten kommen zu dir.
3: Danke vielmals.
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0: 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Aktueller Hit von BTS hier im Soundtrack zum Leben.
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0: Und bereit für euch der Ray Dalton.
2: Und nebst Argovia Festmusik auch mit am Start der Tom Grennan.
0: Und schöner Hit von der Natasha Bedingfield, Unwritten, zusammen mit ganz vielen anderen Hits.
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7: Zusammen durch den Dienstag. Es ist 10 Uhr.
8: Im Studio der Jonathan Ernst.
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8: Dieter Wittmer tritt in einem Jahr als Direktionspräsident der Aargauischen Kantonalbank AKB zurück. Jetzt sei der ideale Zeitpunkt gekommen, die Übergabe der Verantwortung an die nächste Generation einzuleiten, wird Wittmer in einer Mitteilung der Bank zitiert. Dieter Wittmer ist seit 8 Jahren Direktionspräsident der AKB. Seine Nachfolge ist noch nicht bekannt. Der Bund soll in Krisen die Versorgung mit wichtigen Gütern und Dienstleistungen schneller sichern können. Der Ständerat hat einer Revision des Landesversorgungsgesetzes zugestimmt. Ziel ist es, dass der Bund bei drohenden Engpässen, etwa bei Energie, Lebensmitteln oder Medikamenten, schneller eingreifen kann. Zudem werden die Regeln präzisiert, ab wann der Staat eingreifen darf. Neu sind auch zusätzliche Meldepflichten vorgesehen, damit mögliche Versorgungskrisen früher erkannt werden. Nach mehreren schwachen Monaten stagnierten die Schweizer Exporte im April. Laut dem Bundesamt für Zoll- und Grenzsicherheit sind die Exporte gegenüber dem Vormonat um 0,1% gestiegen und damit praktisch unverändert geblieben. Gleichzeitig gingen die Importe um 3% zurück. Belastet wurde der Außenhandel vor allem durch die Chemie- und die Pharmabranche. Hybridautos boomen. Insgesamt werden in der Schweiz aber nicht mehr Autos verkauft als vor einem Jahr. Zwischen Januar und Mai wurden mit über 91.000 Autos etwa gleich viele zugelassen wie im Vorjahr, teilt Auto Schweiz mit. Elektroautos wurden über 15% mehr verkauft, Plug-in-Hybride sogar gut 20% mehr. Benziner- und Dieselautos wurden hingegen weniger zugelassen. Auf dem Zürcher Westring stockt es Richtung St. Gallen zwischen Wirmensdorf und dem Gubrisch-Tunnel. Ihr braucht dort etwa eine Viertelstunde mehr Zeit. Ich wünsche allen unterwegs eine gute und vor allem eine sichere Fahrt.
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9: Der Dienstag bringt einen Mix aus Sonne und Wolken. Gegen den Nachmittagabend tut es aber immer mehr zu und es kann dann auch mal Gewitter kommen. Ähnlich ist es dann am Morgen. Hier gibt es noch gut 19 Grad und es kann auch immer wieder einmal nass werden.
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9: Das Limit ist 21 Grad, die Reuss 20 Grad, die Aaren und der Rhein sind 19 Grad und der Halwilersee in der Baditz-Termin ist 20 Grad und es ist windstill.
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9: Einen guten Dienstag wünsche ich euch.

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2: Unterwegs durch den Dienstag. Es ist 11 Uhr.
3: Im Studio der Jonathan Ernst.
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3: Dieter Widmer tritt in einem Jahr als Direktionspräsident der Aargauischen Kantonalbank AKB zurück. Jetzt sei der ideale Zeitpunkt gekommen, die Übergabe der Verantwortung an die nächste Generation einzuleiten, wird Widmer in einer Mitteilung der Bank zitiert. Dieter Widmer ist seit 8 Jahren Direktionspräsident der AKB. Seine Nachfolge ist noch nicht bekannt. SUVs übernehmen den Schweizer Automarkt. Über die Hälfte aller Neuwagen in der Schweiz waren im vergangenen Jahr SUVs. Das zeigt ein Bericht von Comparis. Rahel Köppel.
5: Die Zahl von diesen sportlichen, grossen Autos ist damit in den letzten Jahren stark gestiegen. Vor 10 Jahren war der Anteil nur knapp 1/3. Der Bericht zeigt auch, dass Skoda BMW als beliebteste SUV-Marke abgelöst hat. Auf dem 3. Platz war letztes Jahr VW. Am meisten Verlust hat Ford mit einem Minus von knapp 60% gemacht. Auch Tesla hat ein Minus verzeichnet. Und Elektroautos sind weiter auf dem Vormarsch. Wie Auto Schweiz mitteilt, ist jeder 4. Neuwagen im Mai ein Elektroauto.
3: Der Bund soll in Krisen die Versorgung mit wichtigen Gütern und Dienstleistungen schneller sichern können. Der Ständerat hat einer Revision des Landesversorgungsgesetzes zugestimmt. Ziel ist es, dass der Bund bei drohenden Engpässen, etwa bei Energie, Lebensmitteln oder Medikamenten, schneller eingreifen kann. In Deutschland gibt es so viele Armutsbetroffene wie noch nie. Die Armutsquote stieg im vergangenen Jahr um 0,5 Prozentpunkt auf über 16% an. Über 13 Millionen Menschen seien betroffen, schreibt der Paritätische Wohlfahrtsverband. Gemeint sind Personen mit weniger als 60% des mittleren Einkommens. Offiziell gelten diese als armutsgefährdet. Es staut auf dem Zürcher Westring zwischen dem Limmataler Kreuz und dem Gubristunnel Richtung St. Gallen. Es hat jemand eine Panne gehabt, ihr müsst etwa mit 20 Minuten mehr rechnen. Ich wünsche eine gute Fahrt.
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6: Der Dienstag bringt einen Mix aus Sonne und Wolken. Gegen den Nachmittagabend tut es aber doch immer mehr zu und es kann dann auch Gewitter kommen. Ähnlich ist dann auch morgen Mittwoch. Da gibt es noch gut 19 Grad und es kann immer wieder einmal nass werden.
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6: Kommt gut durch den Dienstag.

0: einen guten Dienstag, Argovialand.
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4: Wenn es nach dem Lenny Kravitz gegangen wäre, hätte es diesen Hit nie gegeben. Das Album war schon fertig produziert, wo der Lenny noch schnell den Song geschrieben hat. Er hat ihn aber viel zu einfach gefunden, zu wenig aufregend, nichts, wo man müsste weiterverfolgen. Hätte da nicht ein Freund den Track gehört und wäre fast ausgerastet. Das ist ein todsicherer Hit, den musst du noch aufs Album draufpacken, sonst sind wir keine Freunde mehr. Okay, der Lenny hat ihn doch noch draufgepackt. Das Label hat die laufende Produktion gestoppt, nur wegen dem einen Track. Und wenn man den Song so hört, klingt er irgendwie nach einer fetten Rockband, ist aber eine absolute Solo-Show. Jedes einzelne Instrument auf Fly Away, Schlagzeug, Gitarre, Bass, alles Lenny Kravitz, jede Note.

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6: Guten Mittag miteinander. Jetzt ist es 12 Uhr.
7: Im Studio der Jonathan Ernst.
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7: SUVs übernehmen den Schweizer Automarkt. Über die Hälfte aller Neuwagen in der Schweiz waren im vergangenen Jahr SUVs. Das zeigt ein Bericht von Comparis. Rahel Köppel.
8: Die Zahl dieser sportlichen, grossen Autos ist damit in den letzten Jahren stark gestiegen. Vor 10 Jahren war der Anteil nur knapp ein Drittel. Der Bericht zeigt auch, dass Skoda BMW als beliebteste SUV-Marke abgelöst hat. Auf dem dritten Platz war letztes Jahr VW. Am meisten Verlust hat Ford mit einem Minus von knapp 60% gemacht. Auch Tesla hat ein Minus verzeichnet. Und Elektroautos sind weiter auf dem Vormarsch. Wie Auto Schweiz mitteilt, ist jeder vierte Neuwagen im Mai ein Elektroauto.
7: Für Pensionskassen war 2025 ein gutes Jahr. Die Altersguthaben haben so stark zugelegt wie seit 25 Jahren nicht mehr. Laut einer Studie von Swisscanto haben die Kassen die Altersguthaben nach Abzug der Inflation im Schnitt mit 4,6% verzinst. Die Verzinsungen schwankten aber je nach Pensionskasse stark, von 2 bis über 9% Verzinsung. Laut Swisscanto lag das vor allem an unterschiedlichen Anlagestrategien. Ein Großteil der Stimmbevölkerung von Buchs ist offen für Fusionsabklärungen mit der Stadt Aarau. In einer repräsentativen Umfrage des Forschungsinstituts YouGov Ende letztes Jahr haben 54% der teilnehmenden Stimmberechtigten einen Zusammenschluss gutgeheißen. Allerdings sind es vor allem neu zugezogene, die sich eine Fusion mit Aarau gut vorstellen können. Die alteingesessenen Buchserinnen und Buchser würden einen Zusammenschluss knapp ablehnen. Es stockt auf dem Zürcher Westring Richtung St. Gallen. Ab Urdorf Süd bis zum Gubrisch-Tunnel braucht ihr etwa eine Viertelstunde länger. Ich wünsche eine gute Fahrt.
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9: Am Nachmittag und so wird es an vielen Orten noch mal richtig nass. Zum Teil gewittert es auch heftig. Die Temperaturen die pendeln sich in den nächsten Stunden bei 2 bis 23 Grad ein. Morgen starten wir dann auch mit einer Mischung aus Wolken, ein bisschen Sonne und ab und zu noch ein paar Tropfen Regen. Begleitet uns hier durch den Mittwoch bei maximal noch 19 Grad.
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9: Zusammen gehen wir durch den Mittag. Freut mich.
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zusammen, gehen wir durch den Dienstagmittag. Schön, kommen wir mit. Der Soundcheck zum Leben im Ohr. Coldplay, jetzt, wo wir euch servieren. A Sky Full of Stars. Schön, sind ihr da.

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5: Zusammen gehen wir durch den Mittag. Jetzt ist es 12:30.
6: Im Studio der Jonathan Ernst.
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6: SUVs übernehmen den Schweizer Automarkt. Über die Hälfte aller Neuwagen in der Schweiz waren im vergangenen Jahr SUVs. Das zeigt ein Bericht von Comparis, Rahel Köppel.
7: Die Zahl von diesen sportlichen, grossen Autos ist damit in den letzten Jahren stark gestiegen. Vor 10 Jahren war der Anteil nur knapp ein Drittel. Der Bericht zeigt auch, dass Skoda BMW als beliebteste SUV-Marke abgelöst hat. Auf dem 3. Platz war letztes Jahr VW. Am meisten Verlust hat Ford mit einem Minus von knapp 60% gemacht. Auch Tesla hat ein Minus verzeichnet. Und Elektroautos sind weiter auf dem Vormarsch. Wie Auto Schweiz mitteilt, ist jeder 4. Neuwagen im Mai ein Elektroauto.
6: Für Pensionskassen war 2015

0: vor allem an unterschiedlichen Anlagestrategien. Ein Großteil der Stimmbevölkerung von Buchs ist offen für Fusionsabklärungen mit der Stadt Aarau. In einer repräsentativen Umfrage des Forschungsinstituts YouGov Ende letztes Jahr haben 54% der teilnehmenden Stimmberechtigten einen Zusammenschluss gutgeheißen. Allerdings sind es vor allem Neuzugezogene, die sich eine Fusion mit Aarau gut vorstellen können. Die alteingesessenen Buchserinnen und Buchser würden einen Zusammenschluss knapp ablehnen. Es stockt auf dem Zürcher Westring Richtung St. Gallen. Ab Urdorf Süd bis zum Gubrisch-Tunnel braucht ihr etwa eine Viertelstunde länger. Ich wünsche eine gute Fahrt.
1: In den nächsten Stunden, da wird es an vielen Orten im Arguelland immer mal wieder nass. Zum Teil können es auch noch etwas heftiger gewittern. Die Temperaturen pendeln sich bei 2 bis 23 Grad ein. Und morgen gibt es eine Mischung aus allem. Das heisst Wolken, Sonne, ab und zu noch ein Gutsch Regen. Und es ist doch deutlich kühler. Morgen dann noch maximal 19 Grad.
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1: Ich bin der Urs Hofstetter. Die Schweizer Uhrenindustrie hat im April schlecht exportiert. Im Vergleich zu vor einem Jahr sind die Exporte um fast 17% auf gut 2,1 Milliarden Franken zurückgegangen. Laut dem Uhrenverband FH hat es vor allem in den USA geharzt. Dort sind die Exporte um über 56% eingebrochen. Hauptgrund: Letztes Jahr haben die Amerikaner noch wie verrückt die Schweizer Uhren gepostet, nachdem der Präsident Donald Trump höhere Zölle angekündigt hatte. Und die Aargauische Kantonalbank muss das Direktionspräsidium neu besetzen. Der Dieter Wittmer hat angekündigt, nach 9 Jahren an der Spitze der AKB Ende Mai nächstes Jahr den Posten für die nächste Generation frei zu machen.
0: Und jetzt der Zwischenstand von der Schweizer Börse. Direkt aus dem Börsenhandel von der Aargauischen Kantonalbank.
2: Nach den deutlichen Verlusten gestern ist die Schweizer Börse heute wieder auf Erholungskurs geschwenkt. Die geopolitischen Spannungen im Nahen Osten aber sind weiterhin ein Belastungsfaktor, auch wenn die Anleger heute wieder in guter Stimmung sind. Die Euphorie rund um das Thema künstliche Intelligenz hat gestern schon an der Wall Street für gute Laune gesorgt und sorgt auch heute bei uns für gute Laune. So führt Logitech die SMI-Tabelle mit plus 4,3% an. Gute Nachfrage gibt es auch bei ABB. Der Aktienkurs legt 1,4% zu oder umgerechnet in SMI-Punkte sind das 17. ABB hat bekannt gegeben, dass die bereits schon kommunizierte Zusammenarbeit mit dem US-Chip-Hersteller Nvidia weiter ausgebaut wird. Mit minus 1,3% gehen 27 Punkte im Gesamtindex aufs Konto von Roche. Der Pharma-Multi hat bekannt gegeben, dass das FDA in den USA den Zulassungsantrag für das Brustkrebsmedikament Giredestrant für eine erste Prüfung angenommen hat. Miriam Mösch direkt aus dem Börsenhandel von der Aargauischen Kantonalbank.
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10: Starte gut in Nachmittag. Es ist eins. Ich bin Tina Colatrella.
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10: Das Parlament will mit Darlehen der Wohnungsknappheit entgegenwirken. Nach dem Nationalrat hat auch der Ständerat einer Aufstockung des Fonds für gemeinnützigen Wohnungsbau um 150 Millionen Franken zugestimmt. Der Fonds gewährt Darlehen für Neubauten, Erneuerungen und den Kauf von Liegenschaften. Zudem verlängert das Parlament die Bundesbürgschaften für gemeinnützige Wohnbauträger. Dafür ist ein Verpflichtungskredit von knapp 2 Milliarden Franken vorgesehen. Ein Großteil der Stimmbevölkerung von Buchs ist offen für Fusionsabklärungen mit der Stadt Aarau. In einer repräsentativen Umfrage des Forschungsinstituts YouGov Ende des letzten Jahres hätten 54% der teilnehmenden Stimmberechtigten einen Zusammenschluss gut geheißen. Allerdings sind es vor allem Neuzugezogene, die sich eine Fusion mit Aarau gut vorstellen können. Die alteingesessenen Buchserinnen und Buchsern würden einen Zusammenschluss knapp ablehnen.
1: Sport.
10: Der HSC Sur Aarau holt von Ligakonkurrent Pfadi Winterthur Verstärkung. Für die kommende Saison verpflichtet der Aargauer Spitzenhandballclub Rückraumspieler Alessio Lioi. Der 23-Jährige spielte in den vergangenen Jahren über 120 Mal für die Pfadder. Auf der A2 Luzern Richtung Gotthard zwischen Damsteig und Göschenen hat es 4 km Stau. Ihr braucht bis zu 40 Minuten länger. Und auf der A3 Chur Richtung Basel stockt ab Urdorf Süd bis zu der Verzweigung Limmatal wegen Verkehrsüberlastung.
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11: Am Nachmittag und so wird es an vielen Orten noch mal richtig nass. Zum Teil gewittert es auch heftig. Die Temperaturen die pendeln sich in den nächsten Stunden bei 2 bis 23 Grad ein. Morgen starten wir dann auch mit einer Mischung aus Wolken, ein bisschen Sonne und ab und zu noch ein paar Tropfen Regen. Begleitet uns da durch den Mittwoch bei maximal noch 19 Grad.
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11: Ich wünsche einen guten Nachmittag. Schön, sind ihr da.

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0: ist der Dienstag hier im Soundtrack zum Leben. Und alle, die unter Heuschnupfen leiden, sind froh, kommt der nächste Kurzschregen und spült das Zeug weg. Schönen Nachmittag.
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2: Die letzte Woche war es ja wieder richtig heiß gewesen und ich finde, an diesen Tagen gibt es nichts Besseres wie einfach ein kühles Glas Wasser. Passend dazu ist heute mein Gast Damaris Armbruster von Mineralquell Eptinger AG. Jetzt mal so unter uns. Findest du, das Eptinger Mineralwasser schmeckt anders wie gewöhnlich Leitungswasser?
3: Ja, es muss ein bisschen anders schmecken, weil es ist 100% aus der Natur. Wir haben das Mineralwasser in der Schweiz mit den meisten Mineralien. 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
3: 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Wir haben als Familienunternehmen ein riesen Fest gemacht und das ist so gut angekommen, dass wir gefunden haben, jetzt 2 Jahre später werden wir das wiederholen. Am 20. Juni kommt der Ritchie und wird ein super Live-Konzert geben und am 21. Juni, das ist ein Sonntag, kommt dann Stuben der Gang.
2: Und was ist jetzt speziell an dem Epting Air?
3: Ja, man kann Tickets nicht kaufen, man kann die nur gewinnen. Und wir tun gerade jetzt die letzten paar Tickets noch auf unserer Homepage verlosen. Das ist wirklich eine super Chance für alle, die mal das Glück austesten wollen.
2: Genau das könnt ihr machen, Argovia Land. 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Und weil ihr auch Getränke bei Pita zu euch gehört, denke ich, wird einfach genug zu trinken gesorgt sein.
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2: Damaris, danke vielmals, bist du heute da gewesen und hast den Kaffee mit mir genommen.
3: Merci auch.

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0: Argovia mit den grössten Hits, Michael Jackson gerade gehört und Black Alright. Schönen Nachmittag.
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7: Habt einen schönen Nachmittag. Es ist 2.
8: Ich bin Mary Milanovic.
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10: Das Aargauer Stimmvolk hat künftig deutlich mehr Zeit für die Beschwerden bei Abstimmungen und Wahlen. Das hat der Große Rat mit 100-20 Stimmen entschieden. Neu können Beschwerden bis 20 Tage nach Entdeckung des Grundes und bis 20 Tage nach Veröffentlichung der Ergebnisse eingereicht werden. Zudem bleiben dem Beschwerdeführer 30 Tage Zeit, um einen Regierungsentscheid ans Verwaltungsgericht weiterzuziehen. Bisher lag die Beschwerdefrist bei 3 und die Weiterzugsfrist bei 5 Tagen. Ausgangsmarkten hat die Polizei gestern am späten Abend am Straßenrand einen toten Velofahrer entdeckt. Beim Verstorbenen handelt es sich vermutlich um einen 68-jährigen Mann, der zuvor im Kanton Basel-Land vermisst wurde. Laut der Aargauer Kantonspolizei sind die Umstände sowie die Todesursache noch ungeklärt. Eine Dritteinwirkung wird aber derzeit ausgeschlossen. Breel Embolo kann nicht wie geplant mit der Nationalmannschaft in die USA reisen. Das teilt der Schweizer Fußballverband mit. Die Nationalmannschaft reist heute für die Weltmeisterschaft in die USA. Trotz vorheriger ESTA-Bewilligung wird sein Antrag nun erneut geprüft. Man stehe nun in Kontakt mit den Behörden. Man sei zuversichtlich, dass Embolo heute oder morgen zur Mannschaft stoßen werde.
11: Sport.
10: Der HSC Sur Aarau holt von Ligakonkurrent Fadi Winterthur Verstärkung. Für die kommende Saison verpflichtete der Aargauer Spitzenhandballclub Rückraumspieler Alessio Lioi. Der 23-Jährige spielte in den vergangenen Jahren über 120 Mal für die Pfader. Geduld brauchen wir auf der A1 Bern Richtung St. Gallen zwischen dem Limmataler Kreuz und dem Gubrestunnel, dann auf dem Westring Chur Richtung Basel zwischen Urof Nord und dem Limmataler Kreuz und auf der A2 Luzern Richtung Gotthard zwischen Amsteg und Göschenen verlieren wir bis zu 40 Minuten. Ganz eine gute Weiterfahrt und viel Geduld.
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7: In den nächsten Stunden, da wird es an vielen Orten im Argovialand immer mal wieder nass. Zum Teil könnte es auch noch ein bisschen heftiger gewittern. Die Temperaturen pendeln sich bei 2 bis 23 Grad ein. Und morgen gibt es ein bisschen Mischung aus allem. Das heisst Wolken, Sonne, ab und zu noch ein Gutsch Regen. Und es ist doch deutlich kühler. Morgen dann noch maximal 19 Grad.
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0: Nachmittag, tönt bei Argovia jetzt gerade so. Mark Amber, belong together in den Startlöchern. Und da gehen wir zusammen durch den Dienstag. Jetzt ist es 3.
1: Ich bin Mary Milanovic.
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3: Der Ständerat will einen besseren Überblick für die Behörden hinsichtlich Radikalisierung und Extremismus. Deshalb fordert er ein nationales Monitoring. Die Schweiz müsse mehr über gefährliche und unterschwellige Prozesse in der Gesellschaft erfahren, sagt die Urner Mitte-Ständerätin Heidi Zgracken. So könne frühzeitig gehandelt werden.
4: Radikalisierung entsteht ja in der Regel nicht plötzlich. Sie entwickelt sich schrittweise, zuerst in Einstellungen und in der Art, wie Menschen über Politik, Gesellschaft oder andere Gruppen denken und erst später möglicherweise im Verhalten.
3: Eine entsprechende Motion ist einstimmig angenommen worden. Als nächstes muss sich der Nationalrat mit dem Vorstoß befassen. Das Aargauer Stimmvolk hat künftig deutlich mehr Zeit für die Beschwerden bei Abstimmungen und Wahlen. Das hat der Große Rat mit 100-20 Stimmen entschieden. Neu können Beschwerden bis 20 Tage nach Entdeckung des Grundes und bis 20 Tage nach Veröffentlichung der Ergebnisse eingereicht werden. Zudem bleiben dem Beschwerdeführer 30 Tage Zeit, um einen Regierungsentscheid ans Verwaltungsgericht weiterzuziehen. Bisher lag die Beschwerdefrist bei 3 und die Weiterzugsfrist bei 5 Tagen. Ausgangsmagden hat die Polizei gestern am späten Abend am Straßenrand einen toten Velofahrer entdeckt. Beim Verstorbenen handelt es sich vermutlich um einen 68-jährigen Mann, der zuvor im Kanton Basel-Land vermisst wurde. Laut der Aargauer Kantonspolizei sind die Umstände sowie die Todesursache noch ungeklärt. Eine Dritteinwirkung wird aber derzeit ausgeschlossen.
0: Die längsten Staumeldungen jetzt nach dem 3 für euch in der Übersicht. Da steht in der Region Zürich ein Plus von 10 Minuten auf der A1 Richtung St. Gallen, ab Dietikon bis Führer zum Gubrist. Und auf dem A3 Westring Richtung Zürich klemmt es zwischen Urdorf Süd und dem Limmentaler Kreuz. Sonst verliert ihr aktuell nie mehr als 10 Minuten. Fahren gut!
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0: Und da wird so ziemlich im ganzen Argovialand noch nass in den nächsten Stunden. Aktuell meldet uns bei Hart 22 Grad. An vielen Orten gehen aktuell Gewitterwarnungen raus, also haben Sorge. Auch in der Nacht auf morgen und morgen Tag durch wird es immer mal wieder nass. Am Vormittag dominieren noch die Wolken. Später mischt sich dann auch immer mal wieder die Sonne dazu. Das bei um die 20 Grad.
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0: Schön, gehen wir miteinander durch den Nachmittag. Hoffentlich möglichst im Schermen nach dem Argovialand. Ganz sicher aber mit dem Soundtrack zum Leben. Kommt jetzt von Mark Amber und Belong Together. Schöne Zeit.

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Ja, man sollte es nicht machen, aber die Noemi Besa kann es scheint ziemlich gut. Eine Bierflasche mit den Zähnen auftun. Sei geil für ein verstecktes Talent. Offensichtlich ist das Singen, das kann sie sehr gut. Und ihre schöne Stimme haben wir gerade gerne im Ohr gehabt. Hear me. 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Das ist euch ein Dienstagnachmittag, wo es an einem Ort schon ein bisschen Land unterherrscht. Gewitter sind gemeldet. Habt euch Sorge, Argovia-Land. Wir lassen das die Stimmung aber nicht vermeisen. Gute Laune im Soundtrack zum Leben. Jetzt danke Mark Ronson und Bruno Mars und Uptown Funk.

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0: Freut euch auf den Kamerad. Man kann es draussen noch so kutten. Wir sind hier bestens versorgt mit dem Hug Yourself. Ava Max zum Soundtrack zum Leben und Songs. Und das Script haben wir mit dem Will.i.am gibt es auch noch vor dem 4. und Hall of Fame. Zeit für ein kurzes Update am 3:30 mit den zwei längsten Staumeldungen. Betrifft euch unterwegs in der Region Zürich beim Gubrist auf der A1 Richtung St. Gallen. Ab Dietikon bis Führen zu der Röhre ein Plus von 10 Minuten. Und auf dem Westring Richtung Zürich zwischen Urdorf Süd und dem Limmentaler Kreuz verliert ihr aktuell gut eine Viertelstunde. Das, wie gesagt, die längsten Staumeldungen. Die ganze Übersicht, wie immer, auch in der Radio Argovia App aktualisiert. Haben Sorge unterwegs, vor allem wenn es hier so gewittert und tut.
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0: geht's durch den Nachmittag. Jetzt sind gerade mit Michael Schulte hier bei uns nach einer kurzen Break.
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0: aktuelle Hits. Wie zum Beispiel der von Harry Styles gibt es noch vor dem 4. American Girls. Aber natürlich haben wir euch auch grosse Klassiker immer wieder parat.
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4: Wenn es nach dem Lenny Kravitz gegangen wäre, hätte es diesen Hit nie gegeben. Das Album war schon fertig produziert, wo Lenny noch schnell den Song geschrieben hat. Er hat ihn aber viel zu einfach gefunden, zu wenig aufregend, nichts, wo man weiterverfolgen müsste. Hätte da nicht ein Freund den Track gehört und wäre fast ausgerastet. Das ist ein todsicherer Hit, den musst du noch aufs Album draufpacken, sonst sind wir keine Freunde mehr. Okay, der Lenny hat ihn doch noch draufgepackt. Das Label hat die laufende Produktion gestoppt, nur wegen dem einen Track. Und wenn man den Song so hört, tönt er irgendwie nach einer fetten Rockband, ist aber eine absolute Solo-Show. Jedes einzelne Instrument auf Fly Away, Schlagzeug, Gitarre, Bass, alles Lenny Kravitz. Jede Note, ganz

0: Moore, David Guetta, Teddy Swim, Stones and I. Gerade nach dem 4.
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0: Das ist der Dienstag Nachmittag. Es wird 4.
3: Ich bin die Mary Milanovic.
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5: Knapp 3 Wochen nach den Ausschreitungen an der Usselütetze bei der Kanti Wettingen durch rund 40 vermummte Schülerinnen und Schüler der Kanti Baden sind erste Maßnahmen eingeleitet worden. Zahlreiche Videos seien gesichtet und Augenzeugenberichte ausgewertet worden, teilt die Kanti Baden mit. Für einen Schüler oder eine Schülerin der Kanti Baden wurde beim Kanton die Wegweisung beantragt. In 2 weiteren Fällen werde dieser Schritt noch geprüft. Zudem wurde Strafanzeige gegen Unbekannt gemacht. Der Ständerat will einen besseren Überblick für die Behörden hinsichtlich Radikalisierung und Extremismus. Er ist für den Aufbau eines nationalen Monitoring-Systems. Neue Parallelstrukturen sollen allerdings nicht entstehen, sagt Justizminister Beat Janz.
6: Hierfür braucht es einen koordinierten und interdisziplinären Informationsaustausch zwischen den zuständigen Behörden und Institutionen. Es ist wichtig, dass in konkreten Fällen Hinweise auf Radikalisierung an die richtigen Stellen gelangen. Verschiedene behördliche Fach- und Anlaufstellen spielen dabei eine wichtige Rolle.
5: Eine entsprechende Motion ist einstimmig angenommen worden. Als nächstes muss sich der Nationalrat mit dem Vorstoß befassen. Jedes dritte Fahrzeug ist auf Schweizer Straßen zu schnell unterwegs. Das zeigt eine Erhebung der Beratungsstelle für Unfallverhütung. Eine Erhöhung des Tempolimits lehnt sie daher ab. Eine zu hohe Geschwindigkeit sei eine der häufigsten Ursachen für schwere Unfälle, heißt es. Der Badener Energiekonzern Axpo speist erstmals Solarenergie ins deutsche Netz. In der Nähe von Kiel hat die Axpo 2 Solarkraftwerke in Betrieb genommen, die zusammen über 20.000 Haushalte mit Sonnenenergie versorgen. Laut der Axpo haben die beiden Solarparks eine Fläche von umgerechnet rund 50 Fußballfeldern.
0: Das Verkehrsupdate um 2 ab 4 mit den längsten Staumeldungen. Region Solothurn auf der A1 Richtung Zürich verlieren ihr zwischen Kriegstätten und der Verzweigung Herkingen alles in allem rund eine Viertelstunde. In der Region Zürich anstehen vor dem Gubrist A1 Richtung St. Gallen, ab Dietikon bis vorne zu der Röhre 10 Minuten länger. Auf dem Westring Richtung Zürich zwischen Urorf Süd und dem Limmentaler Kreuz ein Plus von einer Viertelstunde. Dann hat die Region Basel auf der A2 Richtung Basel klemmt es ab dem Schweizer Hallen bis zum Schwarzwaldtunnel. Dort haben ihr auch gut eine Viertelstunde länger. So schläft es so weit nach. Kommen wir gut an.
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0: Den Regenschirm den nehmen wir sehr gerne mit. Es regnet nämlich immer mal wieder in den nächsten Stunden. Zum Teil gewittert es doch auch ziemlich stark. Aktuell meldet uns Dürrenäsch 19 Grad. Auch in der Nacht auf morgen und morgen Tag durch wird es immer mal wieder nass. Am Vormittag dominieren noch die Wolken. Später mischt sich dann auch immer wieder die Sonne dazu. Das bei um die 20 Grad.
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0: Das habe ich vorher da aussen meinen Arbeitskollegen gefragt. Hey, du weißt doch sicher noch, was heute vor genau 14 Jahren gemacht hast. Und er so, keine Ahnung, was ich gestern zum Nacht gegessen habe. Frag mich doch nicht, was ich vor 14 Jahren gemacht habe. Aber Argovialand, ihr werdet euch noch wundern, dass ihr noch mehr Erinnerungen an den 2. Juni 2012 habt, als ihr glaubt. Ich helfe euch auf die Sprünge nach 3 Hits.
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0: gut durch den Nachmittag, Argovia Lanz, mit einer kleinen Frage in die Runde. Was haben ihr denn heute vor genau 14 Jahren um diese Zeit gemacht? Wenn wir gar nicht so gehäuselt anschauen. Ein paar von euch wissen es ganz sicher noch, wenn ich euch jetzt auf die Sprünge helfe. Wir sind nämlich zusammen mit 44.999 anderen am Argovia-Fest 2012 gewesen. Das war eine Riesenparty vom Jahr, die wir dort zusammen gefeiert haben. Und um diese Zeit, eben gerade zum Viertel ab 4 Uhr, ist es etwa losgegangen mit dem Konzert von Bastian Baker. Er, der nachher auch ziemlich zum Häuschen aus war.
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0: Grosse Emotionen hat es an diesem Tag auch beim Fabio gegeben. Der hat nämlich seiner Liebsten am Argovia-Fest einen Hyro Antrag gemacht.
2: Liebe Nadja, willst du mit der Frau helfen?
0: Sie hat ja gesagt und der Fabio war natürlich dann auch ein bisschen überwältigend, wenn er uns gesagt hat.
3: Das Publikum ist Hammer. Das Herz flattert immer noch, aber es ist gewaltig.
0: Und die Leute, die den Antrag hautnah mitbekommen haben, waren natürlich auch gerade voller Freude gewesen.
4: Ich finde es mega süß, dass er all seinen Mut zusammengenommen hat und das für alle Leute gemacht hat.
5: Das ist total herzig, mega romantisch, wirklich. Wunderschön.
0: Richtig grosse Emotionen, die gibt es halt einfach am Argovia-Fest. Dürfen ihr das Jahr nicht verpassen. Und wer weiss, vielleicht habe ich euch jetzt gerade animiert. 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

unterwegs Richtung Feuroben. Und da habe ich euch ja vorher erzählt, dass wir genau auf den Tag vor 14 Jahren ein cooles Argovia-Fest 2012 miteinander gefeiert haben. Und sicher der eine oder die andere von euch dort auch schon dabei war. Jemand, der gefehlt hat, aus gutem Grund, ist Sandra aus Zofingen. Sie hat mir einfach gerade per WhatsApp ins Studio ein Foto geschickt und schreibt so: Hallo, Radio Argovia-Team. Ich weiss also auch noch sehr genau, was ich heute vor 14 Jahren gemacht habe. Ich habe nämlich den besten Ehemann geheiratet. Liebe Grüße zurück, Sandra, und alles Gute zu eurem Hochzeitstag. Und ihr dürft euch jederzeit bei mir direkt im Studio melden. 0799 140 140. Haben wir natürlich immer Freude, wenn wir solche Nachrichten überkommen. Jetzt gibt es Axwell und Ingrosso, More Than You Know.

0: zusammen packen wir den Endspurt Richtung Feuer oben.
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0: Mit dem Kaigo im Ohr. Save My Love vor dem Teufel. Martin Garrix, Bono und The Edge gibt's We Are The People. Und der Klassiker von Europe in voller Länge ist parat, der Final Countdown.
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0: Das ist für eine Big Show am Dienstag, 16:30 jetzt.
6: Ich bin Mary Milanovic. Guten Tag.
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7: Der Ständerat will einen besseren Überblick für die Behörden hinsichtlich Radikalisierung und Extremismus. Er ist für den Aufbau eines nationalen Monitoring-Systems. Neue Parallelstrukturen sollen allerdings nicht entstehen, sagt Justizminister Beat Janz.
8: Hierfür braucht es einen koordinierten und interdisziplinären Informationsaustausch zwischen den zuständigen Behörden und Institutionen. Es ist wichtig, dass in konkreten Fällen Hinweise auf Radikalisierung an die richtigen Stellen gelangen. Verschiedene behördliche Fach- und Anlaufstellen spielen dabei eine wichtige Rolle.
7: Eine entsprechende Motion ist einstimmig angenommen worden. Als nächstes muss sich der Nationalrat mit dem Vorstoß befassen. Jedes dritte Fahrzeug ist auf Schweizer Straßen zu schnell unterwegs. Das zeigt eine Erhebung der Beratungsstelle für Unfallverhütung. Eine Erhöhung des Tempolimits lehnt sie daher ab. Eine zu hohe Geschwindigkeit sei eine der häufigsten Ursachen für schwere Unfälle, heißt es. Wer ein Spital schließt, wird an der Urne bestraft. Eine Studie der Universität Luzern zeigt, dass die verantwortlichen Parteien in den betroffenen Regionen deutlich an Unterstützung verlieren. Die Forschenden stellten zudem eine Veränderung bei den politischen Einstellungen fest. In den betroffenen Regionen verschob sich das Unterstützungspotenzial tendenziell weg von Mitte-Rechts-Parteien und hin zu Parteien links der Mitte. Zehntausende ultraorthodoxe Juden haben in Israel gegen die Wehrpflicht protestiert.

0: Wir fahren an in der Region Zürich, beim Kubrist auf der A1 Richtung St. Gallen. Ab Dietike bis Föhren zu der Röhre haben wir mal 10 Minuten länger und einen der Röhre dann nochmal zwischen Seebach und dem Brütiseeler Kreuz, wo eine Viertelstunde dazukommt. Auf dem A3 Westring Richtung Zürich klemmt zwischen Uedike und dem Limmentaler Kreuz. Eine halbe Stunde verlieren wir dort. In der Region Solothurn auf der A1 Richtung Zürich zwischen Kriegstetten und der Verzweigung Herkingen. Alles in allem eine Viertelstunde, die wir verlieren. Und in der Region Basel anstehen auf der A2 Richtung Basel. Ab dem Schweizer Hallentunnel bis zum Schwarzwaldtunnel eine Viertelstunde länger. Und auf der A2 Richtung Luzern klemmt es ab der Verzweigung Wiese bis Pratteln. Auch dort haben wir rund eine Viertelstunde länger. Kommen gut ans Ziel.
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0: Da bleibt es bewölkt und wird immer wieder nass, zum Teil mit kräftigen Regengüssen und Gewitter. Die Temperaturen sind ein bisschen zurückgegangen. Hettenschwil meldet aktuell noch 18 Grad. Am Morgen gibt es dann einen Mix aus Sonne, vor allem am Nachmittag, vielen Wolken noch am Vormittag. Und wir starten morgen mit 11 Grad. Den Tag durch gibt es um die 20 Grad.
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0: Schön, gehen wir miteinander Richtung oben.

0: unterwegs, richtig für oben am Dienstag. Die schönste Zeit vom Tag kommt näher mit der besten Musik im Ohr. Europe gerade gehört und Final Countdown. Und jetzt sind gerade Martin Garrix für euch.
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So eine gemütliche Nummer. Liedin und so easy, ja weniger easy, unterwegs auf der Strasse, gerade noch die Meldung reinkommen von Zürich her in Aargau rein, verliert er fast eine halbe Stunde auf der A1 Richtung Bern, ab Dietikon bis Aarau-Ost immer mal wieder abbremsen. Natürlich nimmt es ja sonst rund um den Gubrist oder auch in der Region Basel wegen der Baustelle oder in der Region Solothurn ab Kriegstetten bis in die Verzweigung Herkingen Richtung Zürich. Auch dort brauchen wir mehr Zeit und Geduld. Das ganze Update, das seht ihr wie immer in der Radio Argovia App. Oder sonst die längsten Meldungen am 5. Dann wieder bei mir. Vor dem 5. gibt es noch Billie Eilish, Birds of a Feather. Und das hier ist Licky Lee.

0: mit der Guvia in oben starten. Freut mich sehr, nach den 5 Tönen zu so. Ed Sheeran parat und Camera für euch im Soundtrack zum Leben.
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0: Dienstag oben, jetzt ist es 5.
11: Ich bin Mary Milanovic.
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12: Knapp 3 Wochen nach den Ausschreitungen an der Usselütete bei der Kanti Wettingen durch rund 40 vermummte Schülerinnen und Schüler der Kanti Baden sind erste Maßnahmen eingeleitet worden. Zahlreiche Videos seien gesichtet und Augenzeugenberichte ausgewertet worden, teilt die Kanti Baden mit. Für einen Schüler oder eine Schülerin der Kanti Baden wurde beim Kanton die Wegweisung beantragt. In 2 weiteren Fällen werde dieser Schritt noch geprüft. Zudem wurde Strafanzeige gegen Unbekannt gemacht. Der Badener Energiekonzern Axpo speist erstmals Solarenergie ins deutsche Netz. In der Nähe von Kiel hat die Axpo 2 Solarkraftwerke in Betrieb genommen, die zusammen über 20.000 Haushalte mit Sonnenenergie versorgen. Laut der Axpo haben die beiden Solarparks eine Fläche von umgerechnet rund 50 Fußballfeldern. Jedes dritte Fahrzeug ist auf Schweizer Straßen zu schnell unterwegs. Das zeigt eine Erhebung der Beratungsstelle für Unfallverhütung. Eine Erhöhung des Tempolimits lehnt sie daher ab. Eine zu hohe Geschwindigkeit sei eine der häufigsten Ursachen für schwere Unfälle, heißt es. Der Einfluss des Pazifik-Wetterphänomens El Niño auf die Schweiz sei schwierig abzuschätzen. Das sagt Klimawissenschaftler Thomas Fröhlicher. Heute teilte der UNO-Wetterdienst mit, dass El Niño diesen Sommer höchstwahrscheinlich eintritt. Dies habe weltweit unterschiedlichste Auswirkungen, erklärt Fröhlicher.
13: Einige Regionen die erleben eher starke Regenfälle und Überschwemmungen, aber andere Regionen leiden unter Hitze und Dürre. Und gleichzeitig steigt auch die globale Temperatur.
12: Die Folgen von El Niño sind unter anderem Dürren und Überschwemmungen. Laut dem UNO-Wetterdienst dauert das Extremwetterphänomen bis mindestens im November.
0: Miriam Oersch, wir schalten zu dir an die Börse. Wie sieht es da aus? Wie ist die Lage?
14: Der Start in Tag war positiv und der Schwung hat sich lange gehalten. Erst nach der Vierne ist der Elan der Anleger ein bisschen stocken geraten und der SMI notiert aktuell nur noch um seinen Vortagesschlussstand herum. Aus dem breiten Markt kann sich im Plenia in Fokus stellen, das mit plus 2,5%. Der Baukonzern plant, in 3 bis 5 Jahren den Umsatz auf 5 bis 10 Milliarden Franken zu steigern. Der Marktausblick ist positiv und das Unternehmen ist gut positioniert. Die Weichen gestellt hat Barry Galbo. Und zwar will der Schokoladenhersteller mit einer neuen Strategie wieder zu einem stärkeren Wachstum zurückkehren. Dabei liegt der Fokus klar auf 10 besonders wichtigen Märkte und 5 strategische Wachstumsfelder. Die Titel notieren aktuell rund 0,8% im Minus.
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0: Da kommt das Verkehrsupdate am 3 ab 5 mit den längsten Staumeldungen. Von Zürich her in Aargau rein auf der A1 Richtung Bern brauchen ihr ab Dietikon bis Aarau Ost rund 20 Minuten länger. Dann Richtung St. Gallen zu klemmt es ab Dietikon bis Führer zum Gubrist 10 Minuten. Einen der Röhren zwischen Seebach und dem Brütiseller Kreuz kommt dann nachher nochmal eine Viertelstunde oben drauf. Und auf dem A3 Westring Richtung Zürich klemmt zwischen Uedike und dem Limmentaler Kreuz, dort haben wir eine halbe Stunde länger. In der Region Solothurn auf der A1 Richtung Zürich ab Kriegstätten bis in die Verzweigung Herkingen rund 20 Minuten länger. In der Region Basel auf der A2 Richtung Basel. Zwischen dem Schweizerhalle und dem Schwarzwaldtunnel verlieren der rund eine Viertelstunde. Auf dieser Seite klemmt es ab der Verzweigung Wiese bis zum Tunnel Schweizerhalle ein Plus dort von 10 Minuten. Dann auf die Hauptstrasse, da braucht ihr eine satte halbe Stunde länger, Eingangsstein von Sisslen her, von Olten auf Arbig und von Starkichwil auf Olten ein Plus von 10 Minuten. Das sind jetzt nur die längsten Staumeldungen. Die ganze Übersicht wie immer online in der Radio Argovia
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0: Wir starten in oben rein und da bleibt es doch mehrheitlich bewölkt. Ein bisschen mag die Sonne noch durchblinzeln hier und da. Es wird aber auch immer mal wieder nass, zum Teil mit kräftigen Regengüssen und auch mal noch einem Gewitter. Die Temperaturen sind zurückgegangen. Aktuell messen wir in Bonnyswil noch 17 Grad. Morgen gibt es dann einen Mix aus Sonne, vor allem am Nachmittag gemischt mit Wolken. Am Vormittag in der noch graue Sache bei 11 Grad. Den Tag durch gibt es dann um die 20 Grad.
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0: Da wünsche ich euch einen guten Start in Feierabend an dem 2. Juni, ein Tag, wo Alina von Aarau so schnell sicher nicht mehr vergisst. Sie hat nämlich heute Morgen bei uns eine Solaranlage mit allem Drum und Dran im Wert von bis zu 40'000 Franken gewonnen. Da lassen wir zurück, wie sie sich gefreut hat, gerade nach drei Hits.

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0: Argovialand startet gut in Feuroben an dem 2. Juni. Ein Freudetag, speziell für die Familie Haller von Aarau. Hat sich jemand gefreut?
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0: Die Alina Haller nämlich. Sie gönnt für sich und ihre ganze Familie eine Solaranlage im Wert von bis zu 40'000 Franken. Sie haben die letzten Tage und vor allem dann nochmal heute Morgen offensichtlich am besten mobilisiert zum Voten und sich am meisten Stimmen geholt.
2: Hey, wir haben wirklich viele Leute informiert von unseren Freunden und die haben es auch jeweils weitergeleitet. Und es ist mega schön, dass die uns das gönnen können. Und sich mit uns freuen.
0: Ja, es hat sich wirklich ausgezahlt. Auf ihr über 100-jährigen Altbauhaus in Aarau kommen jetzt also schon gleich Photovoltaikmodul mit Stromspeicher, sozusagen ein eigenes Kraftwerk.
2: Ich freue mich riesig, bin gespannt, wie es dann so wird und ja, wie dann die Stromkosten aussehen.
0: Und so schön, wie es ist und so fest, wie sie sich über den Mega-Gewinn freuen. Ja, so fest steigt jetzt auch der Druck auf den Alina, ihren Mann.
2: Mein Mann ist ein riesiger Oldtimer-Fan und für ihn bräuchte es sehr, sehr viel, dass er auf ein Elektroauto wechseln würde. Er hat gesagt, er würde sich überlegen und das würden sicher auch viele Wellen sehen.
0: Ja, und all die Leute werden zu einem schönen Apero eingeladen, hat Alina uns gesagt. Danke an Argovialand fürs Mitmachen, alle, die sich hier beteiligt haben. Und das Video vom Final von heute Morgen, wo die grosse Entscheidung gefallen ist, das seht ihr jetzt als Reel auf der Argovia Instagram-Seite.
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Dafür oben ein kurzes Update von unterwegs, also von der Strasse unterwegs. Wenn ihr von Solothurn her in Aargau reinfahrt, auf der A1 Richtung Zürich, Achtung zwischen der Verzweigung Herkingen und Rotrist, dort hat es Gegenstände auf der Autobahn im Moment zwischen der Verzweigung Herkingen und Rotrist. Alle Staumeldungen jetzt aktuell in der Radio Argovia App oder die längsten dann um 5:30 wieder bei mir. Zeit für neue Musik jetzt von unserem Argovia Fest Act, dem DJ Alle Farben.

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5: Guten Dienstag oben allerseits. Es wird 17:30.
6: Ich bin Mary Milanovic. Guten Abend.
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6: Der Einfluss des Pazifik-Wetterphänomens El Niño auf die Schweiz sei schwierig abzuschätzen. Das sagt Klimawissenschaftler Thomas Fröhlicher. Heute teilte der UNO-Wetterdienst mit, dass El Niño diesen Sommer höchstwahrscheinlich eintritt. Dies habe weltweit unterschiedlichste Auswirkungen, erklärt Fröhlicher.
7: Einige Regionen die erleben eher starke Regenfälle und Überschwemmungen, aber andere Regionen leiden unter Hitze und Dürre. Und gleichzeitig steigt auch die globale Temperatur.
6: Die Folgen von El Niño sind unter anderem Dürren und Überschwemmungen. Laut dem UNO-Wetterdienst dauert das Extremwetterphänomen bis mindestens im November. Jedes dritte Fahrzeug ist auf Schweizer Straßen zu schnell unterwegs. Das zeigt eine Erhebung der Beratungsstelle für Unfallverhütung. Eine Erhöhung des Tempolimits lehnt sie daher ab. Eine zu hohe Geschwindigkeit sei eine der häufigsten Ursachen für schwere Unfälle, heißt es. Wer ein Spital schließt, wird an der Urne bestraft. Eine Studie der Universität Luzern zeigt, dass die verantwortlichen Parteien in den betroffenen Regionen deutlich an Unterstützung verlieren. Die Forschenden stellten zudem eine Veränderung bei den politischen Einstellungen fest. In den betroffenen Regionen verschob sich das Unterstützungspotenzial tendenziell weg von Mitte-Rechts-Parteien und hin zu Parteien links der Mitte. Zehntausende ultraorthodoxe Juden haben in Israel gegen die Wehrpflicht protestiert. Ultraorthodoxe Männer sind weitgehend vom Militärdienst befreit. Diese Ausnahme war lange akzeptiert. Angesichts des Kriegs schwindet jedoch die Unterstützung dafür in der Bevölkerung, berichtet SRF. Ultraorthodoxe Parteien fordern weiterhin Sonderregelungen für ihre Anhänger.
8: Der SMI steht kurz vor Handelsschluss ganz leicht im Plus mit 0,05%. Zu den Devisen, ein Euro gibt es aktuell für 91 Rappen, ein US-Dollar bekommen wir für 78 Rappen.
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8: Das Update von unterwegs, 1 Minute über 17:30, 20 Minuten länger haben wir von Zürich her in Aargau rein, auf der A1 Richtung Bern ab Dietikon bis Aarau-Ost, wo wir immer mal wieder abbremsen müssen. Dann auf diese Seite Richtung St. Gallen zu, ab Dietikon bis vorne zum Gubrist, 10 Minuten. Und dann zu Röhren kommen jetzt zwischen Affoltern und dem Rütiseller Kreuz nochmal rund 30 Minuten, also nochmal eine halbe Stunde dazu. Dann stehen wir an auf dem A3 Westring Richtung Chur, zwischen Urdorf Nord und Zürich West. Da stellt sich der Verkehr nach einem Unfall die rechte Spur zum Teil gesperrt. Wir haben eine Viertelstunde länger und auf dieser Seite klemmt es zwischen Uedike und dem Limmataler Kreuz. Ein Plus aktuell dort vor rund 20 Minuten. In der Region Solothurn auf der A1 Richtung Zürich, ab Kriegstetten bis in die Verzweigung Herkingen, alles in allem 20 Minuten länger. Anstehen in der Region Basel, A2 Richtung Basel, ab dem Schweizer Hallentunnel bis zum Schwarzwaldtunnel verlieren wir rund eine Viertelstunde. Richtung Luzern zu, ab der Verzweigung Wiese bis zum Tunnel Schweizer Halle, ebenfalls rund eine Viertelstunde, die wir dort verlieren. heute. Dann noch die längsten Meldungen von der Hauptstrasse. Da braucht ihr von Hunzenschwil her auf Sur rein, eine Viertelstunde länger. Und dicken Stau auf Stein rein, sowohl von Sissli wie auch vom Umfahr, verliert ihr rund eine halbe Stunde. Das jetzt nur die längsten Staumeldungen. Die ganze Übersicht wie immer in der Radio Argovia App. Ich wünsche viel Geduld und ein gleich gutes Heimkommen.
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8: Heute Abend bleibt es mehrheitlich bewölkt im Argovialand. Zwischendurch wird es immer mal wieder nass. Zum Teil gibt es auch noch ein oder andere Gewitter. Die Temperaturen die sind zurück. Aktuell haben wir in Leibstadt noch 17 Grad. Und morgen gibt es dann auch wieder ein bisschen einen Mix aus Sonne, Wolken, ab und zu einem Regenguss. Bei 11 Grad zum Aufstehen und rund 20 Grad am Nachmittag.
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8: Schönen Abend wünsche ich. Schön sind ihr da.
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0: im «Für oben in gute Laune» können wir brauchen. Es ist jetzt auch schon wieder knapp 2 Wochen her, wo der FC Aarau den Aufstieg in die Super League verpasst hat. Und die Vorbereitungen auf die nächste Challenge League-Saison, die laufen jetzt schon wieder. Sogar das altehrwürdige Brücklifeld-Stadion wird ein bisschen aufgemacht. Dargo Veredakt, Urs Hofstetter, erzähl mal, was haben Sie da vor?
1: Es gibt eine neue Beleuchtung. Das spricht zwar definitiv nicht gerade dafür, dass das neue Stadion im Torfeld Süd gleich gebaut wird. Aber eben, das heutige Flutlicht im Brücklifeld ist langsam aber sicher im Spätherbst von seiner Lebenstour angekommen. Darum hat die Platzgenossenschaft entschieden, auf LED-Lampen umzustellen.
0: Und was bringt das konkret?
1: Etwa 60% weniger Stromverbrauch, heisst in einer Mitteilung vom FCA. Außerdem sind die Wartung und der Unterhalt der neuen Flutlichtanlage einfacher und billiger. Und im Brücklifeld ist es dank der LED-Beleuchtung jetzt deutlich heller. Vielleicht hilft dir das, zum endlich aufsteigen.
0: Ja, die Hoffnung stirbt zuletzt. Und was passiert mit der alten Flutlichtanlage, weiss man da?
1: Ja, in den nächsten Tagen werden die rund 120 alten Halogenlampen abmontiert und durch exakt 103 neue LED-Lampen ersetzt. Der FCA will aber die alten Lampen nicht einfach kübeln, sondern später einmal unter den Fans verlosen.
0: Coole Idee. Und ich sehe schon die Flutlichtbeleuchtung bei unserem Nachbarn im Garten, einer der grössten FCA-Fans.

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0: die schönste Zeit vom Tag. Das ist der Feierabend. Schön verbringen wir ihn zusammen hier. Bei Radio Argovia. Die Vienna gibt es jetzt für euch. Und Diamonds.
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0: Nach dem 6. ziehen wir das Tempo wieder ein bisschen an. Michael Schulte für euch bereit und 5 AM im Soundtrack zum Leben. Schönen Abend.
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0: Das ist der Feierabend bei Radio Arguvia. Es wird 6 sein.
8: Ich bin Mary Milanovic. Guten Abend.
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8: Das Einkaufen in der Schweiz soll für ausländische Touristinnen und Touristen attraktiver werden. Dafür soll die Mindesteinkaufssumme für den Erlass der Mehrwertsteuer von heute 300 auf 150 Franken gesenkt werden, fordert der Nationalrat. Sagt auch der Ständerat Ja zur Forderung, kann der Bundesrat sie umsetzen. Er ist mit dem Auftrag einverstanden. Die Schweiz habe im internationalen Vergleich eine hohe Obergrenze für die Mehrwertsteuerrückerstattung. Der Einfluss des Pazifik-Wetterphänomens El Niño auf die Schweiz sei schwierig abzuschätzen. Das sagt Klimawissenschaftler Thomas Fröhlicher. Heute teilte der UNO-Wetterdienst mit, dass El Niño diesen Sommer höchstwahrscheinlich eintritt. Dies habe weltweit unterschiedlichste Auswirkungen, erklärt Fröhlicher.
9: Einige Regionen die erleben eher starke Regenfälle und Überschwemmungen, aber andere Regionen leiden unter Hitze und Dürre. Und gleichzeitig steigt auch die globale Temperatur.
8: Die Folgen von El Niño sind unter anderem Dürren und Überschwemmungen. Laut dem UNO-Wetterdienst dauert das Extremwetterphänomen bis mindestens im November. Die Fluggesellschaft Swiss nimmt ihre Flüge von und nach Tel Aviv erst ab dem 1. August wieder auf. Die Lufthansa Group werde Tel Aviv zwar bereits im Juni wieder bedienen, teilt die Swiss mit. Dies werde jedoch zunächst mit einem reduzierten Flugangebot der Fall sein. Mitte Mai hatte es geheißen, Swiss plane die Wiederaufnahme ihrer Flüge von und nach Tel Aviv ab dem 1. Juli. Im Euroraum hat die Teuerung im Mai weiter zugenommen. Waren und Dienstleistungen verteuerten sich um 3,2% im Vergleich zum Mai im letzten Jahr. Grund sind insbesondere die gestiegenen Energiepreise wegen des Iran-Kriegs.
0: Das Update nach um 6 Uhr mit den längsten Staumeldungen. Und dort zuerst noch Achtung in der Region Solothurn auf der A1 Richtung Zürich zwischen Niederbipp und Önsingen. Dort liegt eine Radkappe auf der Autobahn. Also Achtung, Region Solothurn auf der A1 Richtung Zürich zwischen Niederbipp und Önsingen, eine Radkappe auf der Autobahn. Dort auf dem Abschnitt auf der A1 Richtung Zürich braucht ihr eh noch etwas länger, schon ab der Verzweigung Lauterbach bis Herkingen 10 Minuten. Dann gehen wir in die Region Zürich, respektive von Zürich her in Aargau. Zuerst auf der A1 Richtung Bern klemmt es ab Dietikon bis Aarau-Ost immer mal wieder. Alles in allem haben wir noch rund 20 Minuten länger. Richtung St. Gallen zu klemmt es ab Dietikon bis vorne zum Gubrist, das Plus von 10 Minuten. Und auch nicht zu rühren, kommen dann von Affolteren bis zum Brütiseller Kreuz noch rund 20 Minuten dazu. Anstehen auf dem A3 Westring Richtung Chur zwischen dem Limmataler Kreuz und dem Hafnerbergtunnel. Dort staut sich der Verkehr wegen einem Unfall. Eine Viertelstunde haben wir länger. Auf dieser Seite klemmt es noch zwischen Urdorf Süd und dem Limmataler Kreuz. Das Plus Plus von einer Viertelstunde. In der Region Basel anstehen auf der A2 Richtung Basel zwischen Schweizer Halle und dem Schwarzwaldtunnel eine Viertelstunde. Und dann noch der längste Stau von der Hauptstrasse. Da brauchen wir von Sisslen, aber auch vom Umfahr auf Steyr immer noch 20 Minuten länger. Die ganze Übersicht wie immer in der Radio Argovia App und euch wünsche ich einen hoffentlich schnellen Heimweg.
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0: Drinnen ist es heute Abend definitiv gemütlicher als draussen. Es wird nämlich immer mal wieder nass. Zum Teil könnte es auch noch mal ein Gewitter geben. Die Temperaturen die gehen zurück. Aktuell haben wir das Schöftlen noch 15 Grad. Morgen am Mittwoch gibt es dann einen Mix aus Sonne, vor allem am Nachmittag, und Wolken, vor allem am Vormittag. Ab und zu noch ein Gutsch Regen, 11 Grad zum Aufstehen, maximal 20 Grad den Tag durch.
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0: Und da gehen wir noch zusammen baden, wenn ihr Lust habt. Limmat, Rüss, Aare und Rhein melden all um die 20 Grad. Der Hallwilersee, der Bad in Tenwil, der ist aktuell 21 Grad warm und dort bloß ein schwacher Wind.
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0: Schön, gehen wir miteinander durch den Feierabend. Auf dem aktuellsten Stand sind wir ja jetzt in allen Belangen. Dann ist es höchste Zeit für den Soundtrack zum Leben. Jetzt, wie versprochen, von Michael Schulze.
5: Ein

0: Guns N' Roses. Knocking on Heaven's Door. Schöne Feierabend.
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0: Und da geht es heute um die sogenannten Camper Days. Der TCS der führt regelmäßig zusammen mit Kantonspolizei die Camper Days durch. Das sind Events, wo man sein Wohnmobil professionell wiegen lassen kann und auch noch gerade Infos zur Ladesicherung und weitere Tipps überkommt. Marco Wölfli, Mediensprecher vom TCS. Wieso braucht es denn so einen Gewichtscheck?
2: Wohnmobil in der Ausweiskategorie B dürfen nicht schwerer sein als 3,5 Tonnen. Jetzt ist es aber so, dass viele Wohnmobile schon leer über 3 Tonnen schwer sind. Wenn dann noch Gepäck, Wasser, Gas und Proviant dazukommt, dann passiert schnell, dass ein Wohnmobil schwerer ist als 3,5 Tonnen. So eine Überlast ist ein Risiko im Strassenverkehr und kann bei einer Polizeikontrolle mit einer Busse bestraft werden.
0: Und wie kann man Gewicht einsparen?
2: Man kann zum Beispiel den Wassertank für die Reise nur mit ein paar Liter füllen und erst am Zielort das Wasser ganz auffüllen. Auch die Lebensmitteleinkäufe kann man erst nach der Anreise erledigen. Und wenn man Alu statt Stahlgasflaschen verwendet, spart man auch Gewicht. Man kann natürlich auch bei der Küchenausstattung und beim übrigen Gepäck Gewicht einsparen. Im Einzelnen macht das vielleicht nicht so viel aus, aber insgesamt kann man mit diesen Massnahmen schnell 100 oder 200 Kilo einsparen.
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0: Schönen guten Abend, Arguvialand. Und habt ihr euch ein Billett schon gekauft?
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0: Für den Mann live zu sehen. Ray Dalton, Blood Running, der ist dabei am Arguvia Fest am 5. September. Vor dem 7. jetzt noch bei uns ab Konserve. Dann gibt es auch den Tom Gregory in voller Länge und Red Abiu. Und der Klassiker kommt in der nächsten halben Stunde von Nelly Furtado und Say It Right.
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2: Mädchenmord in Beriken. Innere Stimmen haben den 14-Jährigen gesagt, sie soll ihre Schulkollegin töten. Tiefe Steuern, kein Sozialfall. Wegen einem Finanzausgleich kochen im Aargauer Grossrat die Emotionen hoch. Und Gourmetabend, 8-Sterne-Köche verwöhnen die Däniken Gäste mit einem exquisiten 8-Gänger-Menü.
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0: Das ist der Dienstagabend, der 2. Juni. Es wird 6:30.
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6: Mit dem Urs Hofstetter. Der Badener Sportpreis geht heuer an Badener Limmatlauf. An der Badener Sportehrung hat der Stadtrat den Limmatlauf für 25 Jahre Bewegungsförderung mit dem Hauptpreis ausgezeichnet. Die Aargauische Kantonalbank muss einen neuen Direktionspräsident oder eine neue Direktionspräsidentin suchen. Der Dieter Wittmer hat bekannt gegeben, dass er in einem Jahr seinen Posten an der Spitze der AKB nach 9 Jahren jemand Jüngerem übergeben will. Der Aargauer Grossrat gibt der Bevölkerung mehr Zeit für Beschwerden rund um Abstimmungen und Wahlen. Statt wie heuer maximal 3 Tage vor und nach einem Urnengang kann man sich in Zukunft 20 Tage Zeit lassen, um Beschwerden zu machen, so das Kantonsparlament. Und das Schulzentrum Bünzmatt Zwolle wird neuerdings Video überwacht. Nachdem Vandalen in den letzten Monaten und Jahren mehrere Mal.
0: Und dann kommen wir schon auf die Strasse. Da ist die Übersicht um 6:30 mit den längsten Staumeldungen, die wir noch haben. Die brauchen noch rund 20 Minuten länger. Auf der A1 Richtung Bern ab Dietikon bis Aarau-Ost. Dann beim Gubrist auf der A1 Richtung St. Gallen ab dem Limmentaler Kreuz bis zum Brütisäler Kreuz. Alles in allem noch rund 20 Minuten länger. In der Region Basel anstehen auf der A2 Richtung Basel zwischen dem Schweizer Halle und dem Schwarzwaldtunnel haben wir noch rund 10 Minuten länger. Das, wie gesagt, die längsten Staumeldungen, die ganze Übersicht wie immer in der Radio Argovia App. Kommen gut heim.
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0: Und jetzt oben, da bleibt es trüb, wird zwischendurch immer mal wieder nass. Könnte dann das ein oder andere Gewitter geben, Argovialand. Temperaturen, die haben sich aktuell so um 15 Grad Köliken eingependelt. Denn morgen starten wir mit einem Mix, vor allem am Morgen noch mit vielen Wolken. Am Nachmittag mischt sich immer mehr die Sonne dazu. Zum Aufstehen haben wir 11 Grad, den Tag durch gibt es bis zu 20 Grad, aber auch immer wieder mal einen Gutschregen.
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0: Die schönste Zeit vom Tag. Das ist der Feierabend bei Radio Argovia. Schön, verbringen wir ihn zusammen. Und da habe ich auch noch ein Grüßli von Ihnen zwei parat.
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0: Sensation, der Taylor Swift auf Tour gsi. Mittlerweile ist sie selber eine grosse Künstlerin und füllt Halle. Holly Humberston und To Love Somebody gerade gehört. Und jetzt gibt's den Tom Gregory. Schönen Abend euch.
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10: Ich bin Mary Milanovic. Guten Abend.
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10: Es sei wichtig, dass das Parlament Massnahmen zur Entlastung des Wohnungsmarktes ergreife. Das sagt der Solothurner Mittelständerat Pirmin Bischof. Der Ständerat hat heute einen Fonds für gemeinnützigen Wohnungsbau um 150 Millionen Franken aufgestockt. Der Wohnungsmarkt beschäftige die Bevölkerung stark, so Bischof.
11: Wohnungsknappheit, Wohnungskrise sind in vielen Teilen der Schweiz Sorgen von Schweizerinnen und Schweizern, die weit oben im Sorgenbarometer rangieren.
10: Mit dem Fonds können Darlehen für Neubauten, Erneuerungen und den Kauf von Liegenschaften gewährleistet werden. Der Bund hat eine Warnung vor Gewittern und Hagel herausgegeben. In einigen Schweizer Regionen gilt erhebliche Gewittergefahr. Blitzeinschläge, das Abbrechen von Ästen und das Umstürzen von Bäumen ist möglich. Ortschaften im Kanton Zürich, im Aargau oder auch im Kanton Bern sind betroffen. Auch in Thurgau, Schaffhausen oder Genf kann es heftig stürmen. Das Einkaufen in der Schweiz soll für ausländische Touristinnen und Touristen attraktiver werden. Dafür soll die Mindesteinkaufssumme für den Erlass der Mehrwertsteuer von heute 300 auf 150 Franken gesenkt werden, fordert der Nationalrat. Die Schweiz habe im internationalen Vergleich eine hohe Obergrenze für die Mehrwertsteuerrückerstattung. Der Frauenanteil im Bundeshaus ist auf fast 40% gestiegen. Das ist ein neuer Höchststand bei der Frauenvertretung in Bundesbern, berichtet der Tagesanzeiger. Neu besetzen Frauen 97 der insgesamt 246 Sitze im National- und Ständerat. Der neue Anstieg wurde möglich, weil im Nationalrat seit den letzten Wahlen 5 Frauen für zurücktretende Männer nachgerückt sind.
12: Geduld brauchen wir auf der A1 Bern Richtung St. Gallen zwischen Zürich-Affoltern und dem Brütisellen-Kreuz und dann auch auf der A1 St. Gallen Richtung Zürich zwischen der Verziehung Brütisellen und Zürich-Ost. Dann stockt es auch immer wieder Oster Richtung Himwil zwischen Atal, Seegräben und Wetziken. Und Geduld braucht es auch noch bei der Verziehung Zürich-Süd Richtung Wieriken zwischen Brunau und Wieriken und dann auch noch in der Region Bern auf der A6 Bern Richtung Thun zwischen Sonnenhof, Tunnel und Muri. Ganz eine gute und eine sichere Weiterfahrt.
13: Nass ist der weitere Verlauf vom Abend und die Nacht. Und am Morgen starten wir doch mit recht veränderlichem Wetter in den Tag. Das heisst mit einer Mischung aus Sonne, Wolken, aber auch immer mal wieder einem Gutsch Regen bei 11 Grad am Morgen und maximal 20 Grad am Nachmittag.
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13: Den Feierabend schön verbringen wir miteinander. Ist ja auch die schönste Zeit vom Tag. Und da braucht es den Soundtrack zum Leben dazu. Und jetzt vom DJ Alle Farben. Baby, goodbye.

Die Frau ist grosser Fan von Legenden wie Frank Sinatra oder der Amy Winehouse. Gerade gehört Sienna Spyro, da bei uns im Soundtrack zum Leben. Und jetzt gibt's Kings of Leon. Mit einem Klassiker, darf man glaube ich schon sagen, in dem Dienstag oben, das ist You Somebody. Schön hören Sie Radio Argovia.

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1: Mit dem Urs Hofstetter. Der Badener Sportpreis geht heuer an Badener Limmatlauf. An der Badener Sportehrung hat der Stadtrat den Limmatlauf für 25 Jahre Bewegungsförderung mit dem Hauptpreis ausgezeichnet. Die Aargauische Kantonalbank muss einen neuen Direktionspräsident oder eine neue Direktionspräsidentin suchen. Der Dieter Wittmer hat bekannt gegeben, dass er in einem Jahr seinen Posten an der Spitze der AKB nach 9 Jahren jemand Jüngerem übergeben will. Der Aargauer Grossrat gibt der Bevölkerung mehr Zeit für Beschwerden rund um Abstimmungen und Wahlen. Statt wie heuer maximal 3 Tage vor und nach einem Urnengang kann man sich in Zukunft 20 Tage Zeit lassen, um Beschwerden zu machen, so das Kantonsparlament. Und das Schulzentrum Bünzmatt Zwolle wird neuerdings videoüberwacht. Nachdem Vandalen in den letzten Monaten und Jahren mehrere Mal teure Schäden angerichtet haben, hat der Gemeinderat auf dem Schulareal 5 Videokameras montieren lassen, die seit gestern scharf sind.
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3: Ich bin Mary Milanovic. Guten Abend.
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3: Mehr Geld für den gemeinnützigen Wohnungsbau sei der falsche Weg. Das sagt der Schaffhauser SVP-Ständerat Hannes Germann. Der Ständerat hat heute einen Fonds für gemeinnützigen Wohnungsbau um 150 Millionen Franken aufgestockt. Von der Aufstockung profitierten oftmals nicht nur Menschen mit wenig Geld, so Germann.
4: Das wäre ja noch zu legitimieren, wenn es sich um sozialen Wohnbau handeln würde. Die Realität ist aber eine andere, denn oftmals befinden sich unter den Profiteuren auch Gutverdienende.
3: Mit dem Fonds können Darlehen für Neubauten, Erneuerungen und den Kauf von Liegenschaften gewährleistet werden. Der Bund hat eine Warnung vor Gewittern und Hagel herausgegeben. In einigen Schweizer Regionen gilt erhebliche Gewittergefahr. Blitzeinschläge, das Abbrechen von Ästen und das Umstürzen von Bäumen ist möglich. Ortschaften im Kanton Zürich, im Aargau oder auch im Kanton Bern sind betroffen. Auch in Thurgau, Schaffhausen oder Genf kann es heftig stürmen. Der Frauenanteil im Bundeshaus ist auf fast 40% gestiegen. Das ist ein neuer Höchststand bei der Frauenvertretung in Bundesbern, berichtet der Tagesanzeiger. Neu besetzen Frauen 97 der insgesamt 246 Sitze im National- und Ständerat. Der neue Anstieg wurde möglich, weil im Nationalrat seit den letzten Wahlen 5 Frauen für zurücktretende Männer nachgerückt sind. Der Iran berichtet von einem Ende der Verhandlungen mit den USA. Seit mehreren Tagen fänden keine Gespräche mehr zwischen Teheran und Washington statt, berichtet die iranische Nachrichtenagentur Fars. Das Ende der indirekten Verhandlungen mit den USA komme im Zuge des andauernden Krieges Israels im Libanon. Solange der Krieg dort weitergehe, gäbe es keine Gespräche, hieß es.
5: Achtung, ihr braucht ein bisschen Geduld auf der A1 Zürich Richtung St. Gallen zwischen Münchenwil und Wil hat Stau wegen einem Pannenfahrzeug. Dort ist ein defekter Lastwagen, der rechte Fahrstreifen ist blockiert. Und dann braucht ihr auch noch Geduld auf der A2 Luzern Richtung Gotthard zwischen Wassen und Göschenen. Ganz gute Weiterfahrt.
6: Nass ist der weitere Verlauf vom Abend und die Nacht. Und am Morgen starten wir doch mit recht veränderlichem Wetter in den Tag. Das heisst mit einer Mischung aus Sonne, Wolken, aber auch immer mal wieder einem Gutsch Regen bei 11 Grad am Morgen und maximal 20 Grad am Nachmittag. Ich bin Nicole Bühler, wünsche euch einen angenehmen Abend.
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5: Diese Themen haben heute Schlagzeilen gemacht. Guten Abend.
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5: Der Ständerat will einen besseren Überblick für die Behörden hinsichtlich Radikalisierung und Extremismus. Deshalb fordert er ein nationales Monitoring. Die Schweiz müsse mehr über gefährliche und unterschwellige Prozesse in der Gesellschaft erfahren, sagt die Urner Mitte-Ständerätin Heidi Zgracken. So könne frühzeitig gehandelt werden.
6: Radikalisierung entsteht ja in der Regel nicht plötzlich. Sie entwickelt sich schrittweise, zuerst in Einstellungen und in der Art, wie Menschen über Politik, Gesellschaft oder andere Gruppen denken und erst später möglicherweise im Verhalten.
5: Eine entsprechende Motion ist einstimmig angenommen worden. Als nächstes muss sich der Nationalrat mit dem Vorstoß befassen. Es sei wichtig, dass das Parlament Maßnahmen zur Entlastung des Wohnungsmarktes ergreife. Das sagt der Solothurner Mittelständerat Pirmin Bischof. Der Ständerat hat heute einen Fonds für gemeinnützigen Wohnungsbau um 150 Millionen Franken aufgestockt. Der Wohnungsmarkt beschäftige die Bevölkerung stark, so Bischof.
7: Wohnungsknappheit, Wohnungskrise sind in vielen Teilen der Schweiz Sorgen von Schweizerinnen und Schweizern, die weit oben im Sorgenbarometer rangieren.
5: Mit dem Fonds können Darlehen für Neubauten, Erneuerungen und den Kauf von Liegenschaften gewährleistet werden. Das Einkaufen in der Schweiz soll für ausländische Touristinnen und Touristen attraktiver werden. Dafür soll die Mindesteinkaufssumme für den Erlass der Mehrwertsteuer von heute 300 auf 150 Franken gesenkt werden, fordert der Nationalrat. Sagt auch der Ständerat Ja zur Forderung, kann der Bundesrat sie umsetzen. Er ist mit dem Auftrag einverstanden. Die Schweiz habe im internationalen Vergleich eine hohe Obergrenze für die Mehrwertsteuerrückerstattung. Der Frauenanteil im Bundeshaus ist auf fast 40% gestiegen. Das ist ein neuer Höchststand bei der Frauenvertretung in Bundesbern, berichtet der Tagesanzeiger. Neu besetzen Frauen 97 der insgesamt 246 Sitze im National- und Ständerat. Der neue Anstieg wurde möglich, weil im Nationalrat seit den letzten Wahlen 5 Frauen für zurücktretende Männer nachgerückt sind.
8: Vor der Küste Süditaliens hat sich in der Nacht ein starkes Erdbeben ereignet. Nach Angaben des Deutschen Forschungszentrums für Geowissenschaften erreichte das Beben eine Stärke von 6,1 von 10 auf der Richterskala. Das Epizentrum lag im Meer vor der Region Kalabrien. Das Beben ereignete sich in einer Tiefe von mehr als 250 Kilometern. Deshalb dürften die Auswirkungen begrenzt sein. Berichte über Schäden oder Verletzte gibt es bisher nicht. Kalabrien und die nahe Insel Sizilien gehören zu den erdbebengefährdeten Regionen Italiens.
9: Unterwegs eine gute Fahrt allerseits. Hat es irgendwo Probleme gegeben, sehen wir das jederzeit in der Radio Argovia App. Dort haben wir euch alle Verkehrsmeldungen aktualisiert. Habt Sorge und kommen gut an. Ja, und das liebe Wetter, da macht der Sommer gerade ein bisschen Pause. Das heisst, es geht mit Regen weiter. Wir starten wechselhaft in Mittwoch ein mit Sonne, ein bisschen Wolken und immer mal wieder mit einem guten Regen. 11 Grad am Morgen und 20 Grad am Nachmittag. Und auch am Donnerstag und Freitag wird es zwischendurch immer mal wieder nass und bleibt von der Temperatur her doch eher auf der angenehmen Seite mit um die 20 Grad. Ich bin Nicole Bühler, wünsche euch einen guten Abend, eine gute Nacht dann.
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2: Diese Themen haben heute Schlagzeilen gemacht. Guten Abend.
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2: Der Ständerat will einen besseren Überblick für die Behörden hinsichtlich Radikalisierung und Extremismus. Er ist für den Aufbau eines nationalen Monitoring-Systems. Neue Parallelstrukturen sollen allerdings nicht entstehen, sagt Justizminister Beat Janz.
3: Hierfür braucht es einen koordinierten und interdisziplinären Informationsaustausch zwischen den zuständigen Behörden und Institutionen. Es ist wichtig, dass in konkreten Fällen Hinweise auf Radikalisierung an die richtigen Stellen gelangen. Verschiedene behördliche Fach- und Anlaufstellen spielen dabei eine wichtige Rolle.
2: Eine entsprechende Motion ist einstimmig angenommen worden. Als nächstes muss sich der Nationalrat mit dem Vorstoß befassen. Mehr Geld für den gemeinnützigen Wohnungsbau sei der falsche Weg. Das sagt der Schaffhauser SVP-Ständerat Hannes Germann. Der Ständerat hat heute einen Fonds für gemeinnützigen Wohnungsbau um 150 Millionen Franken aufgestockt. Von der Aufstockung profitierten oftmals nicht nur Menschen mit wenig Geld, so Germann.
4: Das wäre ja noch zu legitimieren, wenn es sich um sozialen Wohnbau handeln würde. Die Realität ist aber eine andere. Denn oftmals befinden sich unter den Profiteuren auch Gutverdienende.
2: Mit dem Fonds können Darlehen für Neubauten, Erneuerungen und den Kauf von Liegenschaften gewährleistet werden. Der WM-Final der Schweizer Eishockey-Nationalmannschaft gegen Finnland hat eine Rekordquote erreicht. Durchschnittlich über 1,3 Millionen Personen verfolgten die Partie auf SRF 2, teilt die Medienstelle mit. Das sei das meistgesehene Eishockeyspiel seit der Einführung der heutigen TV-Messung im Jahr 2013 gewesen. Auch über das gesamte Turnier war das Interesse groß. Die Spiele der Schweizer Nationalmannschaft erreichten im Schnitt fast 550.000 Zuschauerinnen und Zuschauer.
5: Elektroautos boomen. Insgesamt werden in der Schweiz aber nicht mehr Autos verkauft als vor einem Jahr. Zwischen Januar und Mai wurden mit über 91.000 Autos etwa gleich viele zugelassen wie im Vorjahr, teilt Autoschweiz mit. Elektroautos wurden über 15% mehr verkauft, Plug-in-Hybride sogar gut 20% mehr. Benziner- und Dieselautos wurden hingegen weniger zugelassen. Die EU will abgelehnte Asylsuchende künftig auch in Rückkehrzentren außerhalb Europas unterbringen können. Darauf haben sich Mitglieder des Europaparlaments und der Mitgliedstaaten geeinigt. Wo solche Zentren errichtet werden könnten, ist noch unklar. Zudem sollen die Asylsuchenden verpflichtet werden, bei ihrer Rückführung aktiv mitzuwirken. Wer dies nicht tut, riskiert eine Inhaftierung. Die EU erhofft sich davon mehr erfolgreiche Ausschaffungen.
6: Unterwegs eine gute Fahrt allerseits. Sollte es irgendwo Probleme geben, sehen wir es jederzeit in der Radio Argovia App. Dort haben wir euch alle Verkehrsmeldungen aktualisiert. Habt Sorge und kommen gut an. Ja, und das liebe Wetter, da macht der Sommer gerade ein bisschen Pause. Das heisst, es geht mit Regen weiter. Wir starten wechselhaft in Mittwoch ein mit Sonne, ein bisschen Wolken und immer mal wieder einen guten Regen. 11 Grad am Morgen und 20 Grad am Nachmittag. Und auch am Donnerstag und Freitag wird es zwischendurch immer mal wieder nass und bleibt von der Temperatur her doch eher auf der angenehmen Seite mit um die 20 Grad. Ich bin Nicole Bühler, wünsche euch einen guten Abend, eine gute Nacht dann.
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2: Diese Themen haben heute Schlagzeilen gemacht. Guten Abend.
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2: Der Ständerat will einen besseren Überblick für die Behörden hinsichtlich Radikalisierung und Extremismus. Deshalb fordert er ein nationales Monitoring. Die Schweiz müsse mehr über gefährliche und unterschwellige Prozesse in der Gesellschaft erfahren, sagt die Urner Mitte-Ständerätin Heidi Zgracken. So könne frühzeitig gehandelt werden.
3: Radikalisierung entsteht ja in der Regel nicht plötzlich. Sie entwickelt sich schrittweise, zuerst in Einstellungen und in der Art, wie Menschen über Politik, Gesellschaft oder andere Gruppen denken und erst später möglicherweise im Verhalten.
2: Eine entsprechende Motion ist einstimmig angenommen worden. Als nächstes muss sich der Nationalrat mit dem Vorstoß befassen. Es sei wichtig, dass das Parlament Maßnahmen zur Entlastung des Wohnungsmarktes ergreife. Das sagt der Solothurner Mittelständerat Pirmin Bischof. Der Ständerat hat heute einen Fonds für gemeinnützigen Wohnungsbau um 150 Millionen Franken aufgestockt. Der Wohnungsmarkt beschäftige die Bevölkerung stark, so Bischof.
4: Wohnungsknappheit, Wohnungskrise sind in vielen Teilen der Schweiz Sorgen von Schweizerinnen und Schweizern, die weit oben im Sorgenbarometer rangieren.
2: Mit dem Fonds können Darlehen für Neubauten, Erneuerungen und den Kauf von Liegenschaften gewährleistet werden. Das Einkaufen in der Schweiz soll für ausländische Touristinnen und Touristen attraktiver werden. Dafür soll die Mindesteinkaufssumme für den Erlass der Mehrwertsteuer von heute 300 auf 150 Franken gesenkt werden, fordert der Nationalrat. Sagt auch der Ständerat Ja zur Forderung, kann der Bundesrat sie umsetzen. Er ist mit dem Auftrag einverstanden. Die Schweiz habe im internationalen Vergleich eine hohe Obergrenze für die Mehrwertsteuerrückerstattung. Der Frauenanteil im Bundeshaus ist auf fast 40% gestiegen. Das ist ein neuer Höchststand bei der Frauenvertretung in Bundesbern, berichtet der Tagesanzeiger. Neu besetzen Frauen 97 der insgesamt 246 Sitze im National- und Ständerat. Der neue Anstieg wurde möglich, weil im Nationalrat seit den letzten Wahlen 5 Frauen für zurücktretende Männer nachgerückt sind.
5: Vor der Küste Süditaliens hat sich in der Nacht ein starkes Erdbeben ereignet. Nach Angaben des Deutschen Forschungszentrums für Geowissenschaften erreichte das Beben eine Stärke von 6,1 von 10 auf der Richterskala. Das Epizentrum lag im Meer vor der Region Kalabrien. Das Beben ereignete sich in einer Tiefe von mehr als 250 Kilometern. Deshalb dürften die Auswirkungen begrenzt sein. Berichte über Schäden oder Verletzte gibt es bisher nicht. Kalabrien und die nahe Insel Sizilien gehören zu den erdbebengefährdeten Regionen Italiens.
6: Unterwegs eine gute Fahrt allerseits. Sollte es irgendwo Probleme geben, sehen wir das jederzeit in der Radio Argovia App. Dort haben wir euch alle Verkehrsmeldungen aktualisiert. Habt Sorge und kommen gut an. Ja, und das liebe Wetter, da macht der Sommer gerade ein bisschen Pause. Das heisst, es geht mit Regen weiter. Wir starten wechselhaft in Mittwoch ein mit Sonne, ein bisschen Wolken und immer mal wieder mit einem guten Regen. 11 Grad am Morgen und 20 Grad am Nachmittag. Und auch am Donnerstag und Freitag wird es zwischendurch immer mal wieder nass und bleibt von den Temperaturen her doch eher auf der angenehmen Seite mit um die 20 Grad. Ich bin Nicole Bühler, wünsche euch einen guten Abend, eine gute Nacht dann.
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2: Diese Themen haben heute Schlagzeilen gemacht. Guten Abend.
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2: Der Ständerat will einen besseren Überblick für die Behörden hinsichtlich Radikalisierung und Extremismus. Er ist für den Aufbau eines nationalen Monitoring-Systems. Neue Parallelstrukturen sollen allerdings nicht entstehen, sagt Justizminister Beat Janz.
3: Hierfür braucht es einen koordinierten und interdisziplinären Informationsaustausch zwischen den zuständigen Behörden und Institutionen. Es ist wichtig, dass in konkreten Fällen Hinweise auf Radikalisierung an die richtigen Stellen gelangen. Verschiedene behördliche Fach- und Anlaufstellen spielen dabei eine wichtige Rolle.
2: Eine entsprechende Motion ist einstimmig angenommen worden. Als nächstes muss sich der Nationalrat mit dem Vorstoß befassen. Mehr Geld für den gemeinnützigen Wohnungsbau sei der falsche Weg. Das sagt der Schaffhauser SVP-Ständerat Hannes Germann. Der Ständerat hat heute einen Fonds für gemeinnützigen Wohnungsbau um 150 Millionen Franken aufgestockt. Von der Aufstockung profitierten oftmals nicht nur Menschen mit wenig Geld, so Germann.
4: Das wäre ja noch zu legitimieren, wenn es sich um sozialen Wohnbau handeln würde. Die Realität ist aber eine andere. Denn oftmals befinden sich unter den Profiteuren auch Gutverdienende.
2: Mit dem Fonds können Darlehen für Neubauten, Erneuerungen und den Kauf von Liegenschaften gewährleistet werden. Der WM-Final der Schweizer Eishockey-Nationalmannschaft gegen Finnland hat eine Rekordquote erreicht. Durchschnittlich über 1,3 Millionen Personen verfolgten die Partie auf SRF 2, teilt die Medienstelle mit. Das sei das meistgesehene Eishockeyspiel seit der Einführung der heutigen TV-Messung im Jahr 2013 gewesen. Auch über das gesamte Turnier war das Interesse groß. Die Spiele der Schweizer Nationalmannschaft erreichten im Schnitt fast 550.000 Zuschauerinnen und Zuschauer.
5: Elektroautos boomen. Insgesamt werden in der Schweiz aber nicht mehr Autos verkauft als vor einem Jahr. Zwischen Januar und Mai wurden mit über 91.000 Autos etwa gleich viele zugelassen wie im Vorjahr, teilt Autoschweiz mit. Elektroautos wurden über 15% mehr verkauft, Plug-in-Hybride sogar gut 20% mehr. Benziner- und Dieselautos wurden hingegen weniger zugelassen. Die EU will abgelehnte Asylsuchende künftig auch in Rückkehrzentren außerhalb Europas unterbringen können. Darauf haben sich Mitglieder des Europaparlaments und der Mitgliedstaaten geeinigt. Wo solche Zentren errichtet werden könnten, ist noch unklar. Zudem sollen die Asylsuchenden verpflichtet werden, bei ihrer Rückführung aktiv mitzuwirken. Wer dies nicht tut, riskiert eine Inhaftierung. Die EU erhofft sich davon mehr erfolgreiche Ausschaffungen.
6: Unterwegs eine gute Fahrt allerseits. Sollte es irgendwo Probleme geben, sehen wir es jederzeit in der Radio Argovia App. Dort haben wir euch alle Verkehrsmeldungen aktualisiert. Habt Sorge und kommen gut an. Ja, und das liebe Wetter, da macht der Sommer gerade ein bisschen Pause. Das heisst, es geht mit Regen weiter. Wir starten wechselhaft in Mittwoch ein mit Sonne, ein bisschen Wolken und immer mal wieder einen guten Regen. 11 Grad am Morgen und 20 Grad am Nachmittag. Und auch am Donnerstag und Freitag wird es zwischendurch immer mal wieder nass und bleibt von den Temperaturen her doch eher auf der angenehmen Seite mit um die 20 Grad. Ich bin Nicole Bühler, wünsche euch einen guten Abend, eine gute Nacht.
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